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4: Kurz vor 2:30. Ich bin André Glatzel. In Berlin bleibt man gelassen angesichts der Ankündigung, dass die Amerikaner 5000 Soldaten aus Deutschland abziehen wollen. Was sagt denn Verteidigungsminister Pistorius zu dem Teilabzug, Laura König?
5: Verteidigungsminister Pistorius sagt, eine gewisse Truppenreduzierung sei ohnehin erwartet worden. Die Rede sei jetzt von 5000 der insgesamt fast 40.000 bei uns stationierten Soldatinnen und Soldaten. Deutschland ist ja auch für die Amis wichtig. Der Luftwaffenstützpunkt Ramstein ist Knotenpunkt für die Einsätze im Nahen Osten. In Stuttgart ist das US-Regionalkommando für Europa und Afrika. Die US-Armee unterhält aktuell rund 20 Einrichtungen in Deutschland, vor allem im Süden und Südwesten.
4: Sollte Trump seine Androhung wahrmachen und die Zölle auf Autos aus der EU tatsächlich auf 25% erhöhen, drohen Gegenmaßnahmen. Das stellte die EU klar. Man halte sich alle Optionen offen. Vorwürfe, man halte sich nicht an das vereinbarte Handelsabkommen, weist Europa zurück. Mit dem Frühlingswetter steigt das Infektionsrisiko durch Zecken. Wer im Grünen unterwegs ist, sollte körperbedeckende Kleidung tragen und sich hinterher gründlich absuchen. 160 Borreliose-Fälle sind im Freistaat dieses Jahr schon gemeldet worden. Im Gegensatz zu FSME gibt es dagegen keine Impfung. Barmer-Chefin Claudia Beutmann rät:
6: Wenn sich um die Einstichstelle herum eine ringförmige Rötung entwickelt und die sich auch ausbreitet, und wenn im Zusammenhang damit dann auch grippeähnliche Beschwerden wie Fieber, Kopf- oder Gliederschmerzen auftreten, dann sollte das ärztlich abgeklärt werden.
4: Der Buckelwal ist weiter in der Nordsee unterwegs. Das Tier wurde aus dem Lastkahn befreit und habe sich zumindest anfangs auch in die richtige Richtung bewegt. Laut der Geldgeberin der privaten Retter, Walter Mommert, soll der Kurs nun über einen Peilsender weiter verfolgt werden. In der Bundesliga hat RB Leipzig eine Auswärtsniederlage kassiert. Nach dem 1:4 in Leverkusen bleibt RB aber auf Tabellenrang 3 und hat die Champions League Qualifikation weiter in eigener Hand. Außerdem spielten Bayern München Heidenheim 3:3, Frankfurt HSV 1:2, Bremen Augsburg 1:3, Union Berlin Köln 2:2 und Hoffenheim Stuttgart 3:3. In der zweiten Bundesliga hat Dynamo Dresden zu Hause gewonnen. Gegen Kaiserslautern setzte Dynamo sich mit 1:0 durch. Der Sieg verschafft den Dresdnern 38 Punkte und ein gutes Polster auf die Abstiegsplätze. Radio PSR, neue Nachrichten wieder in einer halben Stunde.
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7: Meist ist es gerade trocken und nur locker bewölkt. Dazu liegen die Temperaturen aktuell zwischen 13 und 7 Grad. Heute bleibt es dann erstmal sonnig und warm. Am späteren Tag kommen ein paar Wolken dazu, Regen ist aber nicht drin. Die Höchstwerte landen bei 25 bis 28 Grad.
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7: Es gibt gerade keine Staus, man kommt entspannt durch. Staus oder Blitzer einfach melden unter 0800 023 und 4 mal die 4.

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4: Kurz vor drei. Ich bin André Glatzel. Die USA werden weit mehr als 5000 Soldaten aus Deutschland abziehen. Das hat US-Präsident Trump vor Journalisten angekündigt, ohne Details zu nennen. Trump hat außerdem eine Vereinbarung zur Stationierung von Marschflugkörpern bei Mainz gestrichen. Das könnte zu Problemen führen, sagte der Sicherheitsexperte Christian Mölling im Zweiten.
5: Das ist tatsächlich das zentrale Element einer Abschreckung, weil es hier um Raketen geht, die in der Lage sind, Russland schon im Aufmarsch, also nicht erst, wenn es an die NATO-Grenze kommt, sondern deutlich früher zu stören und Kommandozentralen auszuschalten. Es hat deswegen eine extreme Abschreckungswirkung, die wir zurzeit nicht besitzen.
4: Die Vorsitzende der Wirtschaftsweisen, Monika Schnitzer, warnt vor weiteren staatlichen Rabattaktionen wie dem Tankrabatt. Der Augsburger Allgemeinen sagte sie, sie sehe schon mit Beginn der Sommerferien die nächste Diskussion aufziehen, weil Kerosin knapper und teurer wird. Dann könne eben nicht mehr so viel geflogen werden, so Schnitzer. Das Frühlingswetter lockt viele Sachsen ins Grüne. Damit steigt auch das Infektionsrisiko durch Zecken. Mehr als 160 Borreliose-Fälle sind im Freistaat dieses Jahr schon erfasst worden. Im Gegensatz zu FSME gibt es dagegen noch keine Impfung. Bei einem roten Ring um den Zeckenstich sollte man zügig zum Arzt gehen. Weiter rät Claudia Beutmann von der Barmer Krankenkasse.
6: Vorbeugen kann man letztlich nur mit Achtsamkeit und mit geschlossenem Schuhwerk, mit heller Kleidung und mit möglichst langen Hosen und langärmeligen T-Shirts, sowie mit einer Impfung gegen FSME.
4: Der Buckelwal, der wochenlang erst vor Timmendorfer Strand und dann vor der Insel Pöhl festsaß, schwimmt jetzt in der Nordsee. Er wurde vor der Nordspitze Dänemarks freigesetzt. Aktuell sind noch keine Tracker-Daten bekannt. Dazu sagte der Walforscher Jan-Olef Meinecke bei Welt TV.
7: Das ist jetzt nicht ganz ungewöhnlich. Wenn er mit höherer Geschwindigkeit schwimmt und vor allen Dingen auch nur kurz auftaucht, dann wird es keine Signale geben. Das dauert manchmal Tage, bis es eine gute Verbindung zwischen Satellit und dem Tag gibt.
4: RB Leipzig hat in der Bundesliga den ersten Netzball für die Champions League Quali vergeben. In Leverkusen unterlag RB 1:4. Leipzig bleibt dennoch auf Tabellenplatz 3. Die weiteren Ergebnisse: Bayern München, Heidenheim 3:3, Frankfurt HSV 1:2, Bremen Augsburg 1:3, Union Berlin, Köln 2:2 und Hoffenheim Stuttgart 3:3. Dynamo Dresden hat in der zweiten Bundesliga einen großen Schritt in Richtung Klassenerhalt gemacht. Dynamo siegte zu Hause mit 1:0 gegen Kaiserslautern. Dresden hat jetzt 38 Punkte und einen ordentlichen Vorsprung zu den Abstiegsrängen. Radio PSR, neue Nachrichten wieder in einer halben Stunde.
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8: Meist ist es gerade trocken und nur locker bewölkt. Dazu liegen die Temperaturen aktuell zwischen 13 und 7 Grad. Heute bleibt es dann erstmal sonnig und warm. Am späteren Tag kommen ein paar Wolken dazu, Regen ist aber nicht drin. Die Höchstwerte landen bei 25 bis 28 Grad.
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8: Nichts los auf den Straßen, überall freie Fahrt. Staus oder Blitzer einfach melden unter 0800 023 und 4 mal die 4.

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1: Kurz vor 3:30. Ich bin André Glatzel. Die USA werden weit mehr als 5000 Soldaten aus Deutschland abziehen. Das hat US-Präsident Trump vor Journalisten angekündigt, ohne Details zu nennen. Trump hat außerdem eine Vereinbarung zur Stationierung von Marschflugkörpern bei Mainz gestrichen. Das könnte zu Problemen führen, sagte der Sicherheitsexperte Christian Mölling im Zweiten.
2: Das ist tatsächlich das zentrale Element einer Abschreckung, weil es hier um Raketen geht, die in der Lage sind, Russland schon im Aufmarsch, also nicht erst, wenn es an die NATO-Grenze kommt, sondern deutlich früher zu stören und Kommandozentralen auszuschalten. Es hat deswegen eine extreme Abschreckungswirkung, die wir zurzeit nicht besitzen.
1: Die Vorsitzende der Wirtschaftsweisen, Monika Schnitzer, warnt vor weiteren staatlichen Rabattaktionen wie dem Tankrabatt. Der Augsburger Allgemeinen sagte sie, sie sehe schon mit Beginn der Sommerferien die nächste Diskussion aufziehen, weil Kerosin knapper und teurer wird. Dann könne eben nicht mehr so viel geflogen werden, so Schnitzer. Das Frühlingswetter lockt viele Sachsen ins Grüne. Damit steigt auch das Infektionsrisiko durch Zecken. Mehr als 160 Borreliose-Fälle sind im Freistaat dieses Jahr schon erfasst worden. Im Gegensatz zu FSME gibt es dagegen noch keine Impfung. Bei einem roten Ring um den Zeckenstich sollte man zügig zum Arzt gehen. Weiter rät Claudia Beutmann von der Barmer Krankenkasse.
3: Vorbeugen kann man letztlich nur mit Achtsamkeit und mit geschlossenem Schuhwerk, mit heller Kleidung und mit möglichst langen Hosen und langärmeligen T-Shirts, sowie mit einer Impfung gegen FSME.
1: Der Buckelwal, der wochenlang erst vor Timmendorfer Strand und dann vor der Insel Pöhl festsaß, schwimmt jetzt in der Nordsee. Er wurde vor der Nordspitze Dänemarks freigesetzt. Aktuell sind noch keine Tracker-Daten bekannt. Dazu sagte der Walforscher Jan-Olef Meinecke bei Welt TV.
4: Das ist jetzt nicht ganz ungewöhnlich. Wenn er mit höherer Geschwindigkeit schwimmt und vor allen Dingen auch nur kurz auftaucht, dann wird es keine Signale geben. Das dauert manchmal Tage, bis es eine gute Verbindung zwischen Satellit und dem Tag gibt.
1: RB Leipzig hat in der Bundesliga den ersten Matchball für die Champions League Quali vergeben. In Leverkusen unterlag RB 1:4. Leipzig bleibt dennoch auf Tabellenplatz 3. Die weiteren Ergebnisse: Bayern München, Heidenheim 3:3, Frankfurt HSV 1:2, Bremen Augsburg 1:3, Union Berlin, Köln 2:2 und Hoffenheim Stuttgart 3:3. Dynamo Dresden hat in der zweiten Bundesliga einen großen Schritt in Richtung Klassenerhalt gemacht. Dynamo siegte zu Hause mit 1:0 gegen Kaiserslautern. Dresden hat jetzt 38 Punkte und einen ordentlichen Vorsprung zu den Abstiegsrängen. Radio PSR, neue Nachrichten wieder in einer halben Stunde.
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5: Meist ist es gerade trocken und nur locker bewölkt. Dazu liegen die Temperaturen aktuell zwischen 13 und 7 Grad. Heute bleibt es dann erstmal sonnig und warm. Am späteren Tag kommen ein paar Wolken dazu, Regen ist aber nicht drin. Die Höchstwerte landen bei 25 bis 28 Grad.
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5: Es gibt gerade keine Staus, man kommt entspannt durch. Staus oder Blitzer einfach melden unter 0800 023 und 4x4.

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6: Kurz vor vier. Ich bin André Glatzel. Guten Morgen. Die USA werden weit mehr als 5000 Soldaten aus Deutschland abziehen. Das hat US-Präsident Donald Trump angekündigt, ohne weitere Details zu nennen. Unterdessen wächst die Kritik an den Plänen auch bei den Republikanern. Die Vorsitzenden der Verteidigungsausschüsse im Senat und Repräsentantenhaus, Roger Wicker und Mike Rogers, warnen davor, dass der Teilabzug der US-Streitkräfte das falsche Signal an Russlands Präsidenten Wladimir Putin senden könnte. Beide zeigten sich auch besorgt, dass auch US-Soldaten aus Spanien und Italien abgezogen werden könnten. Die neuen US-Zölle auf EU-Autos könnten Deutschland hart treffen. IFO-Präsident Fuest warnte in der Bild am Sonntag, wenn die EU mit Gegenzöllen reagiert, könnte das einen Handelskrieg auslösen. Die Folge: Deutschland droht noch in diesem Jahr eine Rezession, so Fuest. Mehr als 160 Borreliose-Fälle sind in Sachsen dieses Jahr schon registriert worden. Die Barmer mahnt deshalb Vorsicht bei Zeckenstichen an. Während es gegen FSME eine Impfung gibt, ist bei Borreliose schnelles Handeln gefragt. Bildet sich ein roter Ring um den Zeckenstich, sollte man zügig zum Arzt gehen. Barmer-Chefin Claudia Beutmann.
7: Der Frühling nimmt Schwung auf, die Outdoor-Saison beginnt. Wir vertun uns im Freien bei der Gartenarbeit, bewegen uns draußen und tragen auch leichtere Kleidung. Und deshalb steigt erfahrungsgemäß auch die Zahl der Stiche.
6: Verstorbene Schauspieler mit Hilfe von künstlicher Intelligenz wieder zum Leben erwecken, das ist mittlerweile technisch möglich und sorgt für Diskussionen. Nun haben die Oscar-Organisatoren eine Grenze gezogen, Christiane Hampe.
8: Genau, bei den Oscars wird es nur Preise für Schauspielerrollen geben, die auch wirklich von echten Menschen gespielt wurden. Auch Drehbücher müssen von Menschen stammen, KI wird nicht zugelassen, so die Organisatoren. Hintergrund ist ein aktueller Filmtrailer mit einer KI-Version des verstorbenen Schauspielers Val Kilmer. Seine Familie hatte dafür Material aus seinem Videoarchiv freigegeben.
6: In der Bundesliga hat RB Leipzig eine Auswärtsniederlage kassiert. Nach dem 1:4 in Leverkusen bleibt RB aber auf Tabellenrang 3 und hat die Champions-League-Qualifikation weiter in eigener Hand. Außerdem spielten Bayern München Heidenheim 3:3, Frankfurt HSV 1:2, Bremen Augsburg 1:3, Union Berlin Köln 2:2 und Hoffenheim Stuttgart 3:3. In der zweiten Bundesliga hat Dynamo Dresden zu Hause gewonnen. Gegen Kaiserslautern setzte Dynamo sich mit 1:0 durch. Der Sieg verschafft den Dresdnern 38 Punkte und ein gutes Polster auf die Abstiegsplätze. Radio PSR, neue Nachrichten wieder in einer halben Stunde.
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9: Meist ist es gerade trocken und nur locker bewölkt. Dazu liegen die Temperaturen aktuell zwischen 13 und 7 Grad. Heute bleibt's dann erstmal sonnig und warm. Am späteren Tag kommen ein paar Wolken dazu, Regen ist aber nicht drin. Die Höchstwerte landen bei 25 bis 28 Grad.
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9: Nichts los im Moment, die Straßen in Sachsen sind frei. Staus oder Blitzer einfach melden unter 0800 023 und 4 mal die 4.

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4: Kurz vor 4:30. Ich bin André Glatzel. Guten Morgen. Die USA werden weit mehr als 5000 Soldaten aus Deutschland abziehen. Das hat US-Präsident Donald Trump angekündigt, ohne weitere Details zu nennen. Unterdessen wächst die Kritik an den Plänen auch bei den Republikanern. Die Vorsitzenden der Verteidigungsausschüsse im Senat und Repräsentantenhaus, Roger Wicker und Mike Rogers, warnen davor, dass der Teilabzug der US-Streitkräfte das falsche Signal an Russlands Präsidenten Wladimir Putin senden könnte. Beide zeigten sich auch besorgt, dass auch US-Soldaten aus Spanien und Italien abgezogen werden könnten. Die neuen US-Zölle auf EU-Autos könnten Deutschland hart treffen. IFO-Präsident Fuest warnte in der Bild am Sonntag, wenn die EU mit Gegenzöllen reagiert, könnte das einen Handelskrieg auslösen. Die Folge: Deutschland droht noch in diesem Jahr eine Rezession, so Fuest. Mehr als 160 Borreliose-Fälle sind in Sachsen dieses Jahr schon registriert worden. Die Barmer mahnt deshalb Vorsicht bei Zeckenstichen an. Während es gegen FSME eine Impfung gibt, ist bei Borreliose schnelles Handeln gefragt. Bildet sich ein roter Ring um den Zeckenstich, sollte man zügig zum Arzt gehen. Barmer-Chefin Claudia Beutmann.
5: Der Frühling nimmt Schwung auf, die Outdoor-Saison beginnt. Wir vertun uns im Freien bei der Gartenarbeit, bewegen uns draußen und tragen auch leichtere Kleidung. Und deshalb steigt erfahrungsgemäß auch die Zahl der Stiche.
4: Verstorbene Schauspieler mit Hilfe von künstlicher Intelligenz wieder zum Leben erwecken, das ist mittlerweile technisch möglich und sorgt für Diskussionen. Nun haben die Oscar-Organisatoren eine Grenze gezogen, Christiane Hampe.
6: Genau, bei den Oscars wird es nur Preise für Schauspielerrollen geben, die auch wirklich von echten Menschen gespielt wurden. Auch Drehbücher müssen von Menschen stammen, KI wird nicht zugelassen, so die Organisatoren. Hintergrund ist ein aktueller Filmtrailer mit einer KI-Version des verstorbenen Schauspielers Val Kilmer. Seine Familie hatte dafür Material aus seinem Videoarchiv freigegeben.
4: In der Bundesliga hat RB Leipzig eine Auswärtsniederlage kassiert. Nach dem 1:4 in Leverkusen bleibt RB aber auf Tabellenrang 3 und hat die Champions-League-Qualifikation weiter in eigener Hand. Außerdem spielten Bayern München Heidenheim 3:3, Frankfurt HSV 1:2, Bremen Augsburg 1:3, Union Berlin Köln 2:2 und Hoffenheim Stuttgart 3:3. In der zweiten Bundesliga hat Dynamo Dresden zu Hause gewonnen. Gegen Kaiserslautern setzte Dynamo sich mit 1:0 durch. Der Sieg verschafft den Dresdnern 38 Punkte und ein gutes Polster auf die Abstiegsplätze. Radio PSR, neue Nachrichten wieder in einer halben Stunde.
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7: Meist ist es gerade trocken und nur locker bewölkt. Dazu liegen die Temperaturen aktuell zwischen 13 und 7 Grad. Heute bleibt's dann erstmal sonnig und warm. Am späteren Tag kommen ein paar Wolken dazu, Regen ist aber nicht drin. Die Höchstwerte landen bei 25 bis 28 Grad.
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7: Es gibt gerade keine Staus, man kommt entspannt durch. Staus oder Blitzer einfach melden unter 0800 023 und 4 mal die 4.

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5: Kurz vor fünf. Ich bin André Glatzel. Guten Morgen. Die USA werden weit mehr als 5000 Soldaten aus Deutschland abziehen. Das hat US-Präsident Trump vor Journalisten angekündigt, ohne Details zu nennen. Trump hat außerdem eine Vereinbarung zur Stationierung von Marschflugkörpern bei Mainz gestrichen. Das könnte zu Problemen führen, sagte der Sicherheitsexperte Christian Mölling im Zweiten.
6: Das ist tatsächlich das zentrale Element einer Abschreckung, weil es hier um Raketen geht, die in der Lage sind, Russland schon im Aufmarsch, also nicht erst, wenn es an die NATO-Grenze kommt, sondern deutlich früher zu stören und Kommandozentralen auszuschalten. Es hat deswegen eine extreme Abschreckungswirkung, die wir zurzeit nicht besitzen.
5: Neue US-Zölle auf EU-Autos könnten Deutschlands Wachstum bremsen. Davor warnt IFO-Präsident Clemens Fuest. Sollte die EU mit Gegenzöllen reagieren, droht Deutschland 2026 eine Rezession, sagte er der Bild am Sonntag. Trump will Auto- und Lkw-Zölle von 15% auf 25% bereits kommende Woche erhöhen. Die Barmer warnt vor der Gefahr durch Zecken im Freistaat. Über 160 Borreliose-Fälle sind dieses Jahr schon bei uns erfasst worden. Auch FSME können Zecken übertragen, dagegen gibt's aber eine Impfung. Barmer-Chefin Claudia Beutmann.
7: Besonders aufpassen sollten Menschen, die viel draußen sind, beim Wandern, beim Gärtnern oder beim Arbeiten im Grün. Und natürlich besonders Kinder. Und das vergessen wir gern, auch Menschen mit Haustieren wie Katzen oder auch Hunden. Denn indem sie draußen unterwegs sind in der Natur, können sie die kleinen Blutzecken auch in die Wohnung bringen und damit letztendlich auch auf Menschen übertragen.
5: Bildet sich ein roter Ring um den Stich, sollte man zügig zum Arzt gehen. Der Buckelwal, der wochenlang erst vor Timmendorfer Strand und dann vor der Insel Pöhl festsaß, schwimmt jetzt in der Nordsee. Er wurde vor der Nordspitze Dänemarks freigesetzt. Die privaten Retter wollen den Weg des Wals nun via GPS-Signal überwachen. RB Leipzig hat in der Bundesliga den ersten Matchball für die Champions League Quali vergeben. In Leverkusen unterlag RB 1:4. Leipzig bleibt dennoch auf Tabellenplatz 3. Die weiteren Ergebnisse: Bayern München, Heidenheim 3:3, Frankfurt HSV 1:2, Bremen Augsburg 1:3, Union Berlin, Köln 2:2 und Hoffenheim Stuttgart 3:3. Dynamo Dresden hat in der zweiten Bundesliga einen großen Schritt in Richtung Klassenerhalt gemacht. Dynamo siegte zu Hause mit 1:0 gegen Kaiserslautern. Dresden hat jetzt 38 Punkte und einen ordentlichen Vorsprung zu den Abstiegsrängen. Radio PSR, neue Nachrichten wieder in einer Stunde.
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8: Wolken sind heute Morgen erstmal dabei, aber es bleibt trocken. Im Lauf des Tages wird's dann deutlich freundlicher, mit viel Sonne und nur ein paar Wolken zwischendurch. Dazu geht's rauf auf 26 bis 30 Grad. Morgen dann mehr Wolken und ab dem Nachmittag sind vereinzelt Schauer drin. Am Abend auch mal ein Gewitter, maximal 26 Grad.
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8: Im Moment ist alles frei auf den Straßen bei uns in Sachsen. Es gibt keine Staus. Staus oder Blitzer einfach melden unter 0800 023 und 4x4.

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1: Wolken sind heute Morgen erstmal dabei, aber es bleibt trocken. Im Lauf des Tages wird's dann deutlich freundlicher, mit viel Sonne und nur ein paar Wolken zwischendurch. Dazu geht's rauf auf 26 bis 30 Grad. Morgen dann mehr Wolken und ab dem Nachmittag sind vereinzelt Schauer drin. Am Abend auch mal ein Gewitter, maximal 26 Grad.
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1: Im Moment ist alles frei auf den Straßen bei uns in Sachsen. Es gibt keine Staus. Staus oder Blitzer einfach melden unter 0800 023 und 4x die 4.
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2: Kurz vor sechs. Ich bin Anna Löwer. Guten Morgen. Die USA werden weit mehr als 5000 Soldaten aus Deutschland abziehen. Das hat US-Präsident Trump angekündigt, ohne weitere Details zu nennen. Unterdessen wächst die Kritik an den Plänen auch bei den Republikanern. Mehr von André Glatzel.
3: Die Vorsitzenden der Verteidigungsausschüsse im Senat und Repräsentantenhaus, die Republikaner Roger Wicker und Mike Rogers, warnen davor, dass der Teilabzug der US-Streitkräfte das falsche Signal an Russlands Präsidenten Wladimir Putin senden könnte. Beide zeigten sich auch besorgt, dass auch US-Soldaten aus Spanien und Italien abgezogen werden könnten. Damit droht Trump nämlich, Grund ist offenbar fehlende Unterstützung im Irankrieg.
2: Die neuen US-Zölle auf EU-Autos könnten Deutschland hart treffen. IFO-Präsident Fuest warnte in der Bild am Sonntag, wenn die EU mit Gegenzöllen reagiert, könnte das einen Handelskrieg auslösen. Die Folge: Deutschland droht in diesem Jahr noch eine Rezession, so Fuest. Im Fall der mutmaßlichen Erpressung des Babykostherstellers Hip ist ein Verdächtiger gefasst worden. Laut Staatsanwaltschaft hat die Polizei einen 39-Jährigen festgenommen. Der Mann sitzt demnach in Polizeigewahrsam und soll nach Eisenstadt im Burgenland gebracht werden. Dort wurde auch das erste Gläschen gefunden. Insgesamt wurde in mehreren Babygläschen in Österreich, Tschechien und in der Slowakei Rattengift nachgewiesen. Mitte April hatte Hip eine große Rückrufaktion gestartet. Knapp ein Jahr nach dem Start von Schwarz-Rot fällt das Zeugnis der Deutschen hart aus. Laut einer INSA-Umfrage für die Bild am Sonntag ist gerade mal nur jeder Fünfte mit Kanzler Merz zufrieden. 76% sind mit der Koalition unzufrieden. INSA-Chef Binkert sagt, Zustimmung und Vertrauen seien auf einem Tiefpunkt. RB Leipzig hat in der Bundesliga den ersten Matchball für die Champions League Quali vergeben. In Leverkusen unterlag RB 1:4. Leipzig bleibt dennoch auf Tabellenplatz 3. Die weiteren Ergebnisse: Bayern-Heidenheim 3:3, Frankfurt-HSV 1:2, Bremen-Augsburg 1:3, Union-Berlin-Köln 2:2 und Hoffenheim-Stuttgart 3:3. Dynamo Dresden hat in der zweiten Bundesliga einen großen Schritt in Richtung Klassenerhalt gemacht. Dynamo siegte zu Hause mit 1:0 gegen Kaiserslautern. Dresden hat jetzt 38 Punkte und einen ordentlichen Vorsprung zu den Abstiegsrängen. 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Neue Nachrichten wieder in einer Stunde.
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4: Trocken ist es heute Morgen, dazu nur ein paar Wolken am Himmel. Später wird es richtig warm und es bleibt meist freundlich. Die Höchstwerte liegen bei 26 bis 30 Grad. In den Bergen ist es ein bisschen kühler. Morgen geht's mit Sonne und Wolken weiter. Am Nachmittag kommen vereinzelt Schauer runter und auch mal ein Gewitter. Dazu maximal 26 Grad.
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4: Vorsicht auf der A4 Chemnitz Richtung Dresden. Zwischen Frankenberg und Hainichen haben wir ein totes Tier auf der Fahrbahn. Bitte vorsichtig fahren. Genauso auch auf der A14 Nossen Richtung Leipzig zwischen Nauenhof und dem Dreieck Patenaue. Auch hier liegt ein totes Tier auf der Fahrbahn. Staus und Blitzer meldet ihr mir kostenlos über die 0800 023 und 4x4.
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5: Sonntag um 6, viel zu früh, da sind wir uns glaube ich alle einig. Umso weniger Schlaf, desto mehr Kaffee muss jetzt erstmal ran. Und dazu gibt's Wachmachermucke hier bei Radio PSR. Tag, ich bin Jenny, hab für euch gleich den neuen Hit von BTS. Swim ist einer der besten Hits von heute. Und jetzt gibt's erstmal chillige Beats zum Start in den Sonntag von Gestört aber geil. 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
4: Trocken ist es heute Morgen, dazu nur ein paar Wolken am Himmel. Später wird es richtig warm und es bleibt meist freundlich. Die Höchstwerte liegen bei 26 bis 30 Grad. In den Bergen ist es ein bisschen kühler. Morgen geht's mit Sonne und Wolken weiter. Am Nachmittag kommen vereinzelt Schauer runter und auch mal ein Gewitter. Dazu maximal 26 Grad.
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4: Vorsicht im Kreis Meißen auf der Elbtalstraße zwischen Meißen und Karpfenschenke hängen Stromkabel auf die Straße. Bitte besonders vorsichtig fahren. Staus und Blitzer meldet ihr mir kostenlos über die 0800 023 und 4x die 4.
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5: Schönen guten Morgen und Grüße an alle Nachtschichtler, die es jetzt endlich geschafft haben. Ganz entspannt geht's in den Feierabend zusammen mit Samba. Der Mann, der klingt, als würde er Musik schon seit den 90ern machen, ist aber erst letztes Jahr rausgekommen. Der Hit, der ihn weltweit berühmt gemacht hat. Hier ist für euch Undressed, einer der besten Hits von heute.

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1: Kurz vor 7. Ich bin Anna Löwer. Guten Morgen. Wie wird eigentlich auf dem Bauernhof gearbeitet? Das beantworten Landwirte in ganz Sachsen in diesem Jahr wieder beim Tag des offenen Hofes. Die Betriebe suchen sich dabei selbst ein Datum aus. Eine Übersicht gibt es beim Landesbauernverband. Verbandschefin Diana Henke sagte uns, welcher Gedanke dahinter steckt.
2: Dass man den Verbrauchern zeigen möchte, wie Landwirtschaft funktioniert, sie erlebbar machen, einladen in die Betriebe, die Landwirtschaft kennenzulernen. Wo kommt denn eigentlich mein Brot her? Wo kommt mein Schnitzel her? Woher bekomme ich meinen Käse?
1: Die USA werden weit mehr als 5000 Soldaten aus Deutschland abziehen. Das hat US-Präsident Trump vor Journalisten angekündigt, ohne Details zu nennen. Trump hat außerdem eine Vereinbarung zur Stationierung von Langstreckenraketen bei Mainz gestrichen. Das könnte zu Problemen führen, sagte der Sicherheitsexperte Christian Mölling im Zweiten.
3: Das ist tatsächlich das zentrale Element einer Abschreckung, weil es hier um Raketen geht, die in der Lage sind, Russland schon im Aufmarsch, also nicht erst, wenn es an die NATO-Grenze kommt, sondern deutlich früher zu stören und Kommandozentralen auszuschalten. Es hat deswegen eine extreme Abschreckungswirkung, die wir zurzeit nicht besitzen.
1: Im Erpressungsfall um vergiftete Babynahrung in Österreich ist ein Verdächtiger festgenommen worden. Laut Staatsanwaltschaft handelt es sich um einen 39-jährigen Mann. Mitte April wurden manipulierte Gläser in Österreich, Tschechien und der Slowakei gefunden. Im tschechischen Nationalpark Böhmische Schweiz ist ein größerer Waldbrand ausgebrochen. Das Gebiet grenzt direkt an den Nationalpark Sächsische Schweiz. Betroffen sind inzwischen rund 100 Hektar Fläche. Hunderte Feuerwehrleute und unter anderem Löschhubschrauber sind im Einsatz. In der Bundesliga hat RB Leipzig eine Auswärtsniederlage kassiert. Nach dem 1:4 in Leverkusen bleibt RB aber auf Tabellenrang 3 und hat die Champions League-Qualifikation weiter in der eigenen Hand. Außerdem spielten München-Heidenheim 3:3, Frankfurt-HSV 1:2, Bremen-Augsburg 1:3, Union-Berlin-Köln 2:2 und Hoffenheim-Stuttgart 3:3. In der zweiten Bundesliga hat Dynamo Dresden zu Hause gewonnen. Gegen Kaiserslautern setzte Dynamo sich mit 1:0 durch. Der Sieg verschafft den Dresdnern jetzt insgesamt 38 Punkte und ein gutes Polster auf die Abstiegsplätze. 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
4: Trocken ist es heute Morgen, dazu nur ein paar Wolken am Himmel. Später wird es richtig warm und es bleibt meist freundlich. Die Höchstwerte liegen bei 26 bis 30 Grad. In den Bergen ist es ein bisschen kühler. Morgen geht's mit Sonne und Wolken weiter. Am Nachmittag kommen vereinzelt Schauer runter und auch mal ein Gewitter, dazu maximal 26 Grad.
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4: Vorsicht im Kreis Meißen auf der Elbtalstraße zwischen Meißen und Karpfenschenke hängen Stromkabel auf die Straße. Bitte besonders vorsichtig fahren. Staus und Blitzer meldet ihr mir kostenlos über die 0800 023 und 4x die 4.
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6: Um 7 haben wir's. Schönen guten Morgen und liebe Grüße an alle, die jetzt schon eine Runde Morgensport machen. Ich könnte das selber niemals, aber ich supporte euch sehr, sehr gerne mit der besten Mucke für so ein Workout. Es geht zum Beispiel richtig schön vorwärts mit der neuen Single von Loy, Red Eyes, hört ihr hier in der nächsten Viertelstunde. Vorher gibt's noch fette Gitarrensounds von The Rasmus und das hier ist der neue Banger von Ray, Where's My Husband?

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2: Aus 150 Liedern und Gebeten besteht der Psalter, eine Art Gesangbuch in der Bibel. Einen einzelnen von diesen 150 Texten nennt man Psalm. Ihr findet die 150 Psalmen, wenn ihr eine Bibel in der Mitte aufschlagt. Manche sind nur wenige Zeilen kurz, einer zieht sich über mehrere gedruckte Seiten.
1: Viele soll der berühmte König David gedichtet haben. Manchmal steht auch dabei, in welcher Situation sie entstanden sind, nach welcher Melodie sie zu singen waren und oft als Wechselgesang oder dass zum Beispiel Harfenspiel dazugehörte.
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1: 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Auch darum, dass Gott unbegreiflich groß und mächtig ist, dass er Menschen Schutz bietet oder für sie sorgt wie ein guter Hirte.
2: Es geht um Reue, Angst, Verzweiflung und Klagen, genauso wie ums Glauben, Loben und Danken. Und ums Vertrauen auf Gott, selbst in größter Not.
1: Wenn Familien oder Pfarrer einen Tauf-, Konfirmations- oder Trauspruch aussuchen, dann fällt die Wahl häufig auf einen Vers aus den Psalmen.
2: Weil in diesen 150 Liedern alles vorkommt, was seit Jahrtausenden die Seele der Menschen bewegt.
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3: Trocken ist es heute Morgen, dazu nur ein paar Wolken am Himmel. Später wird es richtig warm und es bleibt meist freundlich. Die Höchstwerte liegen bei 26 bis 30 Grad. In den Bergen ist es ein bisschen kühler. Morgen geht's mit Sonne und Wolken weiter. Am Nachmittag kommen vereinzelt Schauer runter und auch mal ein Gewitter. Dazu maximal 26 Grad.
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3: Zurzeit liegen uns keine Verkehrsmeldungen vor. Die Straßen sind frei. Staus und Blitzer meldet ihr mir kostenlos über die 0800 023 und 4x die 4.
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4: Ja, moini am Sonntag. 7:30 haben wir's. Die ersten Sachsen sitzen schon am Frühstückstisch auf dem Sprung zur Arbeit oder vielleicht plant er auch gerade, was er heute zum Sonntag noch Schönes unternehmen könnt. Wir sind dabei, haben für euch die größte musikalische Abwechslung am XXL-Wochenende. Gleich hört er Madonna, Hang Up, einer der besten 2000er. Und das hier ist aktuell unser Sonnenschein in der Playlist. Das ist Miles Smith mit Stargazing.

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11: Kurz vor acht. Ich bin Anna Löwer. Guten Morgen. Eine Fahrt auf dem Trecker oder ein Blick in den Stall. Beim Tag des offenen Hofes gibt es in Sachsen auch dieses Jahr wieder viel zu erleben. Die Landwirte wollen zeigen, wie die Arbeit auf den Höfen funktioniert, wie Tiere gehalten und verschiedene Produkte hergestellt werden. Diana Henke vom Landesbauernverband sagte uns.
12: Es gibt nicht nur einen Tag des offenen Hofes, das legt jeder Betrieb für sich individuell fest. Es gibt aber eine Hauptveranstaltung am 13. Juni in der Krabat-Milchwelt bei Kotten im Wittichenau.
11: Im tschechischen Nationalpark Böhmische Schweiz ist ein größerer Waldbrand ausgebrochen. Das Gebiet grenzt direkt an den Nationalpark Sächsische Schweiz. Betroffen sind inzwischen rund 100 Hektar Fläche. Hunderte Feuerwehrleute und unter anderem Löschhubschrauber sind im Einsatz. Die USA werden weit mehr als 5000 Soldaten aus Deutschland abziehen. Das hat US-Präsident Trump angekündigt, ohne weitere Details zu nennen. Unterdessen wächst die Kritik an den Plänen, auch bei den Republikanern. Mehr von André Glatzel.
13: Die Vorsitzenden der Verteidigungsausschüsse im Senat und Repräsentantenhaus, die Republikaner Roger Wicker und Mike Rogers, warnen davor, dass der Teilabzug der US-Streitkräfte das falsche Signal an Russlands Präsidenten Wladimir Putin senden könnte. Beide zeigten sich auch besorgt, dass auch US-Soldaten aus Spanien und Italien abgezogen werden könnten. Damit droht Trump nämlich, Grund ist offenbar fehlende Unterstützung im Iran-Krieg.
11: Im Fall der mutmaßlichen Erpressung des Babykostherstellers Hip ist in Österreich jetzt ein Verdächtiger gefasst worden. Der 39-Jährige soll mehrere Gläser der Babynahrung mit Rattengift manipuliert haben. Gefunden wurden die betroffenen Gläschen in Österreich, Tschechien und in der Slowakei. RB Leipzig hat in der Bundesliga den ersten Matchball für die Champions League Quali vergeben. In Leverkusen unterlag RB 1:4. Leipzig bleibt dennoch auf Tabellenplatz 3. Die weiteren Ergebnisse: Bayern-Heidenheim 3:3, Frankfurt-HSV 1:2, Bremen-Augsburg 1:3, Union-Berlin-Köln 2:2 und Hoffenheim-Stuttgart 3:3. Dynamo Dresden hat in der zweiten Bundesliga einen großen Schritt in Richtung Klassenerhalt gemacht. Dynamo siegte zu Hause mit 1:0 gegen Kaiserslautern. Dresden hat jetzt 38 Punkte und einen ordentlichen Vorsprung zu den Abstiegsrängen. 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
2: Trocken ist es heute Morgen, dazu nur ein paar Wolken am Himmel. Später wird es richtig warm und es bleibt meist freundlich. Die Höchstwerte liegen bei 26 bis 30 Grad. In den Bergen ist es ein bisschen kühler. Morgen geht's mit Sonne und Wolken weiter. Am Nachmittag kommen vereinzelt Schauer runter und auch mal ein Gewitter, dazu maximal 26 Grad.
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2: Zurzeit liegen uns keine Verkehrsmeldungen vor, die Straßen sind frei. Staus und Blitzer meldet ihr mir kostenlos über die 0800 023 und 4x4.
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4: Das Frühstück ist fertig, ihr trommelt die Family zusammen und dabei gibt's jetzt Hits nonstop. Wir starten die nächste Musiklangstrecke für euch. Geht los mit Kuschelsound von Dermot Kennedy, Kiss Me. 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

0: Kurz vor 8:30 haben wir's. Macht euch auch noch einen tollen Sonntag heute zusammen mit Radio PSR. Und Grüße gehen raus an Stammhörerin Jessie aus Chemnitz. Die ist auch wieder mit dabei.
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0: Und genau das ist auch heute wieder das Motto bei Radio PSR. Wir haben in gut einer Stunde wieder eine der besten Comedies für euch. In der Welt in 30 Sekunden geht's bei unserem Jans Herbst um den Führerschein, den einige nicht nur fürs Autofahren machen sollten. Vorher haben wir für euch aber erstmal wieder den Radio PSR Überraschungshit. Immer am Ende der Stunde spielen wir euch einen besonderen Song, den wir richtig lange nicht gehört haben. Und der kommt diesmal von einer der erfolgreichsten Girlgroups der 90er. Könnt ihr euch schon mal drauf freuen? Der Radio PSR Überraschungshit läuft hier um 8:50.
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11: Trocken ist es heute Morgen, dazu nur ein paar Wolken am Himmel. Später wird es richtig warm und es bleibt meist freundlich. Die Höchstwerte liegen bei 26 bis 30 Grad. In den Bergen ist es ein bisschen kühler. Morgen geht's mit Sonne und Wolken weiter. Am Nachmittag kommen vereinzelt Schauer runter und auch mal ein Gewitter. Dazu maximal 26 Grad.
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11: Zurzeit liegen uns keine Verkehrsmeldungen vor. Die Straßen sind frei. Staus und Blitzer meldet ihr mir kostenlos über die 0800 023 und 4x die 4.

Halb neun ist durch am Sonntag. Radio PSR läuft mit Jenny. Und auf die Ohren gibt's jetzt erstmal Frühlingsgefühle. Alex Rowan hat letztes Jahr mit Ordinary ja schon für den Love Song des Jahres gesorgt. Jetzt haut er den nächsten hinterher und der heißt Fever Dream. Also auf Deutsch Fiebertraum, das aber im positiven Sinne. Er singt von dem Gefühl des Verliebtseins, das sich anfühlt wie ein Fiebertraum. Manchmal kommt's unverhofft und geradezu überwältigend. Es geht also um die Art von Liebe, die zu schön ist, um wahr zu sein. Hier ist Fever Dream von Alex Rowan, ganz neu hier bei Radio PSR. Habt ein

0: Die größte Abwechslung am langen Wochenende bekommt er hier bei Radio PSR. Schönen guten Morgen.
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0: Hi, ich bin Jenny und ich freue mich auch übertrieben, dass die Überraschungshits zurück sind bei Radio PSR. Ist für uns Moderatoren nämlich auch immer so eine kleine Überraschung vor jeder Show, was wir euch denn so spielen dürfen. Fest steht, der Überraschungshit läuft immer am Ende der Stunde und es ist ein Song, der normal nicht mehr im Radio läuft. In dieser Stunde spielen wir euch eine der erfolgreichsten Girlbands der 90er, TLC mit No Scrubs. Die Ladies waren da ihrer Zeit, ja, kann man sagen, echt schon ein bisschen voraus. Das ist nämlich so eine richtige Girls-Support-Girls-Hymne. Sie singen: Ladies, verschwendet eure Zeit nicht mit unselbstständigen Männern, die nichts auf die Kette kriegen und euch am Ende nur Kraft rauben. Das Ganze schön verpackt in poppigen R&B-Sound und rausgekommen ist dieser zauberhafte 90er-Hit. Das sind TLC mit No Scrubs.

0: TLC, No Scrubs, war der Radio PSR Überraschungshit. Den nächsten gibt's in genau einer Stunde um 10 vor 10. Und hier geht's gleich weiter mit einem der besten Hits von heute. Christine, was hältst du von Holly Humberstone, To Love Somebody?
1: Sehr gerne, das macht gute Laune.
0: Locken wir ein für die nächste halbe Stunde. Also bleibt unbedingt dran.
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3: Hallo, ich bin Daniel Heinze und ich habe jetzt einen Buchtipp für eure Teenager-Kids. Und vielleicht auch für euch. Den Roman Engel der letzten Nacht von Nils Mohl. Dieses Buch ist so gut, dass es dieses Jahr den Kinder- und Jugendbuchpreis der katholischen Kirche bekommt. Worum geht's? Das Abitur ist geschafft und der ganze Jahrgang trifft sich am Ostseestrand. Nur Kester macht sich auf. Er will in einen bestimmten Club auf der Reeperbahn und die Nacht der Nächte erleben. Das ist das Szenario des Romans Engel der letzten Nacht. Autor ist Nils Mohl und er sagt, Übergänge wie das Ende der Schulzeit sind einfach wichtige Zeiten.
4: Auf jeden Fall. Und das begegnet uns im Verlauf des Lebens ja immer wieder. Es gibt diese Bruchstellen. Später ist es dann der Berufseinstieg oder die Familiengründung oder der Ausstieg aus dem Beruf oder der Abschied von Menschen. Immer wieder kommen wir an diese Bruchstellen des Lebens und an denen stocken wir kurz und müssen uns einmal neu sortieren.
3: Nils Mohl erzählt gleich drei Varianten dieser Nacht der Nächte. Kester kommt nicht in den Club. Dafür hat er erstaunliche Begegnungen. Mit einer Soldatin, die am Tag danach in den Auslandseinsatz muss, mit einem Flaschensammler und mit Bruno.
4: Bruno behauptet, er ist ein Engel, um Kester durch die Nacht zu begleiten. Und ich habe mich schon sehr gefreut, als mir dieser Gedanke kam, wie würde man eigentlich selbst reagieren, wenn jemand auf einen zukäme und sagt, ich bin dein Schutzengel. Man würde ihn wahrscheinlich erstmal für nicht bei Trost halten, egal wie religiös man ist.
3: Kester durch diese Nacht zu begleiten, ist ein großes Lesevergnügen, auch für Erwachsene. Auch wenn Nils Mohl für dieses Buch den katholischen Kinder- und Jugendbuchpreis 2026 bekommt. Ein schöner und zentraler Satz des Buchs: Indem du Menschen magst, fängst du auch an, das Leben zu mögen.
4: Der Künstler, der das Cover zu diesem Buch gemacht hat, er arbeitet auch mit Jugendlichen zusammen, die Lebenskrisen haben. Und das Erste, was er ihnen sagt, ich bin hier, um Werbung fürs Leben zu machen. Und so verstehe ich als ein Claim auch die Botschaft dieses Romans.
3: Sagt Nils Mohl. Sein Roman heißt Engel der letzten Nacht und den kriegt er jetzt überall, wo es Bücher gibt.
2: Ein Beitrag der katholischen Kirche in Sachsen.
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8: Kurz vor neun. Ich bin Anna Löwer. Guten Morgen. Viele Landwirte in Sachsen machen dieses Jahr wieder beim Tag des offenen Hofes mit. Übers ganze Jahr verteilt bieten die Höfe je einen Tag lang einen Blick hinter die Kulissen. Sie erhoffen sich dadurch auch, neue Kundschaft zu gewinnen. Unterstützt wird das Ganze vom Freistaat. Diana Henke vom Landesbauernverband sagte uns, was Besucher alles erleben können.
9: Man erhält Einblicke in den Stall, in die modernste Landtechnik. Man kann an Flurfahrten teilnehmen, sich erklären lassen, wie man Energie gewinnen kann auf dem Bauernhof oder am Ende auch gar, wie Rapsöl hergestellt wird.
8: Donald Trump will die US-Truppenpräsenz in Deutschland noch stärker runterfahren. Es sollen weit mehr als 5000 Soldaten abgezogen werden, sagte der US-Präsident. Kanzler Merz hatte zuvor den Iran-Krieg kritisiert und das hat Trump ganz und gar nicht geschmeckt. Der Politikwissenschaftler Clemens Fischer sagte bei NTV.
10: Trump ist gewillt, dass er sich einerseits an Friedrich Merz abarbeitet und revanchiert für dessen Aussagen und zum Zweiten, dass er eigentlich das macht, was er im ganzen Wahlkampf versprochen hatte, der Fokus weg von Europa hin zum Pazifik.
8: Für den Truppenabzug bekommt Trump auch Kritik aus den eigenen Reihen. Führende Republikaner im US-Kongress warnen vor einem falschen Signal an Russland. Immer mehr Läden schließen und viele Innenstädte stehen deshalb quasi vor dem Aussterben. Die Stadtforscherin Ricarda Petzold rät, aber nicht nur neue Geschäfte zu fördern, sondern auch Schulen, Arztpraxen oder Spielplätze in die Innenstädte zu holen, damit dort wieder mehr los ist. Rio ist im Shakira-Fieber. Mit einem riesigen Gratiskonzert an der Copacabana hat die Sängerin ihre Fans begeistert. Die Veranstalter hatten im Vorfeld über 2 Millionen Menschen angekündigt. Ähnlich viele waren im letzten Jahr auch zu einem Auftritt von Lady Gaga in Brasilien gekommen. In der Bundesliga hat RB Leipzig eine Auswärtsniederlage kassiert. Nach dem 1:4 in Leverkusen bleibt RB aber auf Tabellenrang 3 und hat die Champions League-Qualifikation weiter in der eigenen Hand. Außerdem spielten München-Heidenheim 3:3, Frankfurt-HSV 1:2, Bremen-Augsburg 1:3, Union Berlin-Köln 2:2 und Hoffenheim-Stuttgart 3:3. 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
11: Trocken ist es heute Morgen, dazu nur ein paar Wolken am Himmel. Später wird es richtig warm und es bleibt meist freundlich. Die Höchstwerte liegen bei 26 bis 30 Grad. In den Bergen ist es ein bisschen kühler. Morgen geht's mit Sonne und Wolken weiter. Am Nachmittag kommen vereinzelt Schauer runter und auch mal ein Gewitter. Dazu maximal 26 Grad.
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11: Zurzeit liegen uns keine Verkehrsmeldungen vor, die Straßen sind frei. Staus und Blitzer meldet ihr mir kostenlos über die 0800 023 und 4x die 4.
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0: Schönen guten Morgen. Einen Tag haben wir noch zusammen an diesem XXL-Wochenende. Saskia aus Glaubitz, was geht?
12: Wir frühstücken noch zu Hause. Toastbrot mit Honig, Marmelade selbstgemachter und Kaffee.
0: Boah, also das klingt ja wirklich mal nach einem Sonntags-Premium-Frühstück. Dann lasst es euch weiter gut schmecken, liebe Saskia. Und falls ihr auch gerade am Frühstückstisch sitzt und überlegt, was ihr heute noch Schönes unternehmen könnt, gibt gleich noch einen Ausflugstipp für euch und die Kiddies um 9:45. Vorher gönnen wir uns beim Frühstücken erstmal ganz viel Musik und das ohne Unterbrechung. Und wir starten mit aktueller Lieblingsmusik von Hausier.

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0: Kurz vor 9:30 am Sonntag, Radio PSR habt ihr an und in diesem Moment öffnen sich auch wieder die Tore von Oskarshausen in Freital. In einem der schönsten Erlebnisparks für die ganze Familie haben heute nicht nur die regulären Fahrgeschäfte und Spielplätze geöffnet, es läuft zeitgleich auch noch die Blütenwunder-Ausstellung. Kathi Meder vom Freizeitpark Oskarshausen.
1: Das ist eine ganz tolle Frühjahrsausstellung mit Blütenpracht und Sandskulpturen zum Thema von Flüssen, Seen und Meer. Und da kann man zum Beispiel einen 10 Meter langen Dampfer der Weißen Flotte aus Sand sehen oder in die Unterwasserwelt Sandlandes eintauchen.
0: Also ganz viel Spaß euch allen, die sich gleich auf die Socken machen nach Oskarshausen in Freital. Und dabei läuft hier gleich ein ganz neuer Lieblingshit von Harry Styles, American Girls. Und für noch mehr Abwechslung gibt's bei uns wieder den Radio PSR Überraschungshit. Immer am Ende der Stunde läuft ein besonderer Song, den ihr lange nicht gehört habt. Diesmal eine richtige Feelgood-Nummer aus dem Jahr, in dem Michael Schumacher zum 7. Mal Weltmeister wurde. Könnt ihr ja mal miträtseln, in welchem Jahr das wohl war. Die Auflösung gibt's 9:50.
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8: Meist sonnig mit nur ein paar Wolken geht's in den Vormittag hier bei uns in Sachsen und es bleibt trocken. Bis zum Nachmittag wird es richtig schön warm, schon fast frühsommerlich. Die Höchstwerte, die liegen bei 26 bis 30 Grad, in den Bergen etwas darunter. Morgen dann mehr Wolken, nachmittags kommen dann auch einzelne Schauer runter und am Abend kann's auch mal ein Gewitter geben. Dazu 21 bis 26 Grad.
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8: Zurzeit liegen uns keine Verkehrsmeldungen vor, die Straßen sind frei. Staus und Blitzer meldet ihr mir kostenlos über die 0800 023 und 4x die 4.
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0: Besser kann der Sonntag nicht starten. Schatzi hat heute das Frühstück gemacht. Es riecht in der ganzen Wohnung schon nach Kaffee. Und unser Jan Zerbst, der sorgt jetzt für das erste Lächeln des Tages mit unserer Alltagskomödie Die Welt in 30 Sekunden.
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2: Viele Kindergärten und Grundschulen machen mit den Kindern für alles Führerscheine. Ein Rollerführerschein, einen Scherenführerschein.
3: Kann ich die auch auf den Leon werfen?
2: Nee, Samantha eben nicht. Es gibt auch einen Fütterführerschein und einen Schleifenführerschein für die Schnürsenkel. Aber warum gibt es für Erwachsene nicht viel mehr Führerscheine? Wir brauchen einen Meetingführerschein. Erst reden, wenn man weiß, worum es geht.
4: Wir sollten uns da ASAP auf eine Policy committen.
2: Was ist mit dem Buffetführerschein?
5: Ich nehme mir erstmal was von allem, was es gibt. Und zwar jeweils so viel wie möglich.
2: Und den Social-Media-Führerschein. Posten darf nur, wer bewiesen hat, dass er fürs Internet nicht zu doof oder zu wütend ist.
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0: Immer am Ende der Stunde spielen wir euch einen besonderen Song, den ihr lange nicht mehr gehört habt. Diesmal reisen wir zurück ins Jahr 2004. Michael Schumacher wird zum 7. Mal Weltmeister und eine Singer-Songwriterin steckt mitten in einer Schreibblockade. Aus der wird letztendlich aber ihr allergrößter Hit werden. Natasha Bedingfield war genervt davon, ständig Liebeslieder schreiben zu müssen. Ihr fiel einfach nichts mehr ein, also hat sie genau darüber einen Song gemacht, über das Gefühl, einfach keine Worte zu finden. Das alles schön verpackt mit ein paar poppigen 2000er Beats. Hier ist für euch Natasha Bedingfield mit These Words.

0: Das war der Radio PSR Überraschungshit. Den nächsten gibt's schon in einer Stunde, 10 vor 11. Ich sag euch schon mal, der schlägt dann in eine ganz andere Kerbe. Bei unseren Überraschungshits ist nämlich wirklich alles erlaubt. Also unbedingt dranbleiben. Und hier geht es gleich erstmal weiter mit einem der besten Hits von heute. Ich bin euch den ganz neuen von Dermot Kennedy, Funeral. Perfekter Kuschelsound für den Sonntagmorgen.
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6: Kurz vor 10. Ich bin Anna Löwer. Guten Tag. Wie wird eigentlich auf dem Bauernhof gearbeitet? Das beantworten Landwirte in ganz Sachsen in diesem Jahr wieder beim Tag des offenen Hofes. Die Betriebe suchen sich dabei selbst ein Datum aus. Eine Übersicht gibt es beim Landesbauernverband. Verbandschefin Diana Henke sagte uns, welcher Gedanke dahinter steckt.
7: Dass man den Verbrauchern zeigen möchte, wie Landwirtschaft funktioniert, sie erlebbar machen, einladen in die Betriebe, die Landwirtschaft kennenzulernen. Wo kommt denn eigentlich mein Brot her? Wo kommt mein Schnitzel her? Woher bekomme ich meinen Käse?
6: Die USA werden weit mehr als 5000 Soldaten aus Deutschland abziehen. Das hat US-Präsident Trump vor Journalisten angekündigt, ohne Details zu nennen. Trump hat außerdem eine Vereinbarung zur Stationierung von Langstreckenraketen bei Mainz gestrichen. Das könnte zu Problemen führen, sagte der Sicherheitsexperte Christian Mölling im Zweiten.
8: Das ist tatsächlich das zentrale Element einer Abschreckung, weil es hier um Raketen geht, die in der Lage sind, Russland schon im Aufmarsch, also nicht erst, wenn es an die NATO-Grenze kommt, sondern deutlich früher zu stören und Kommandozentralen auszuschalten. Es hat deswegen eine extreme Abschreckungswirkung, die wir zurzeit nicht besitzen.
6: Die neuen US-Zölle auf EU-Autos könnten Deutschland hart treffen. IFO-Präsident Fuest warnte in der Bild am Sonntag, wenn die EU mit Gegenzöllen reagiert, könnte das einen Handelskrieg auslösen. Die Folge: Deutschland droht in diesem Jahr noch eine Rezession, so Fuest. Waldbrand im tschechischen Nationalpark Böhmische Schweiz. Betroffen ist eine Fläche von rund 100 Hektar, so die Feuerwehr gestern Abend. Der Rauch ist auch aus größerer Entfernung noch zu sehen. Mehr als 30 Einheiten sind dort im Löscheinsatz, auch mit Hubschraubern. Das Gebiet grenzt direkt an den Nationalpark Sächsische Schweiz. Im Fall der mutmaßlichen Erpressung des Babykostherstellers Hipp ist in Österreich jetzt ein Verdächtiger gefasst worden. Der 39-Jährige soll mehrere Gläser der Babynahrung mit Rattengift manipuliert haben. Gefunden wurden die betroffenen Gläschen in Österreich, Tschechien und in der Slowakei. 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
9: Meist sonnig mit nur ein paar Wolken geht's in den Vormittag hier bei uns in Sachsen und es bleibt trocken. Bis zum Nachmittag wird es richtig schön warm, schon fast frühsommerlich. Die Höchstwerte, die liegen bei 26 bis 30 Grad, in den Bergen etwas darunter. Morgen dann mehr Wolken, nachmittags kommen dann auch einzelne Schauer runter und am Abend kann es auch mal ein Gewitter geben. Dazu 21 bis 26 Grad.
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9: Im Kreis Mittelsachsen ist die Straße zwischen Oberlichtenau und Garnsdorf nach einem Unfall gesperrt. Staus und Blitzer meldet ihr mir kostenlos über die 0800 023 und 4x4.
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0: Gleich ab 11 haben wir's. Einen schicken Sonntag wünscht Radio PSR. Wir unterhalten euch in der nächsten halben Stunde mit einer unserer Kultfolgen vom Sinnlos-Telefon. Unser Scherzkeks Steffen Lukas ruft im Namen der Deutschen Telekom an. Die Frau Deisenrieder soll nämlich eine neue Nummer bekommen. Die ist aber deutlich länger als so eine normale Telefonnummer. Wie das die Dame verkraftet, hört er in 10 Minuten. Da gibt's dann die ganze Folge vom Radio PSR Sinnlos-Telefon. Außerdem mit dabei haben wir einen der ganz neuen Lieblingshits, Bibi Rexha mit New Religion. Und für noch mehr Abwechslung gibt's bei uns wieder den Radio PSR Überraschungshit am Ende der Stunde. Und der kommt diesmal direkt vom Dancefloor der 80er und tanzt mal wieder ordentlich aus der Reihe.
1: Hat nicht wegen dir deine Mutter mal auf dem Dachboden schlafen müssen?
2: Oh, dass du das noch weißt. Ja, das stimmt. Meine Mutter und ich, wir waren beide abends unterwegs in Döbeln. Und ich bin eher nach Hause gekommen, dachte aber, sie wäre da. Deswegen habe ich von innen drin die Tür zugeschlossen und bin in einen unfassbaren Dornröschenschlaf gefallen. Und meine Mutter kam eine Stunde später mitten in der Nacht und hat geklingelt. Weil der Schlüssel steckt ja noch von innen. Und ja, bin ich wach geworden, dann ist er auf dem Boden hat dort gepennt und hatte dann nächsten Tag eine Blasenentzündung. Mama, es tut mir leid.
1: Unbestätigten Meldungen zufolge ist die Mutter heute noch auf dem Dachboden. Aber unbestätigt. Man weiß es nicht.
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4: Meist sonnig mit nur ein paar Wolken geht's in den Vormittag hier bei uns in Sachsen und es bleibt trocken. Bis zum Nachmittag wird es richtig schön warm, schon fast frühsommerlich. Die Höchstwerte, die liegen bei 26 bis 30 Grad, in den Bergen etwas darunter. Morgen dann mehr Wolken, nachmittags kommen dann auch einzelne Schauer runter und am Abend kann's auch mal ein Gewitter geben. Dazu 21 bis 26 Grad.
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4: Im Kreis Mittelsachsen ist die Straße zwischen Oberlichtenau und Garnsdorf nach einem Unfall gesperrt. Staus und Blitzer meldet ihr mir kostenlos über die 0800 023 und 4.

0: Bauarbeiten in Ihren Abschnitt. Und aus diesem Grunde bekommen Sie ab nächsten Mittwoch eine neue Nummer.
1: Und aber dann die alte wieder?
0: Mal sehen. Ich sag Ihnen mal die neue Nummer an.
1: Moment, ich muss da mir einen Stift holen.
0: Gut.
1: Versuchen Sie doch bitte, dass wir die alte Nummer wieder bekommen.
0: Ja, mache ich.
1: So.
0: 60 168 168 26 26 433
1: 4 3 3 Das ist
0: 1 5 geht noch weiter. 1 5 1 2 7 6 5 2 2 5 3 0
1: Oh, das habe ich noch nicht alles. Ich muss noch mal anfangen.
0: Ja, fang es noch mal an.
1: 6 0 1 6 8 2 3 1 5 1 2 7 6 und da verlesen Sie mich.
0: Das ist die Vorwahl. Jetzt kommt Ihre Nummer.
1: Jetzt kommt meine Nummer erst.
0: Ja, 942
1: 942
0: 583 9 Y, Zusatzzahl 9.
1: Was, wie soll ich denn das telefonieren?
0: Dann 4-mal die 6.
1: 4-mal die 6.
0: Und ungefähr 20-mal die 0.
1: Das gibt's doch gar nicht.
0: Ja. Frau Deisenrieder.
1: Ja?
0: Hier ist Radio PSR, das sinnlose Telefon.
1: Das müssen wir echt ausgeben.
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0: Kurz vor 11 am Sonntag und jetzt gibt's hier wieder einen Hit, den wir schon ewig nicht mehr gehört haben.
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0: Immer am Ende der Stunde spielen wir euch einen besonderen Song, der einfach mal raussticht und richtig Spaß macht. Jetzt schreiben wir das Jahr 1986. In den Charts hört man elektronische Synthesizer und auch die Band New Order landet mit True Faith einen richtigen Mega-Hit. Das Lustige ist aber, in dem Musikvideo dazu wollte die Band damals was komplett Ungewöhnliches machen. Deshalb haben sie extra einen Künstler und Choreografen engagiert, dem einfach mal freie Hand gelassen. Und rausgekommen ist echt eins der bizarrsten Musikvideos ever. Leute in komischen Kostümen bewerfen sich da mit komischen Gegenständen. Also das ist echt so ein richtiger Fiebertraum, das Ganze. Und auch die Band selbst war beim Anblick ihres eigenen Musikvideos am Ende überrascht. Und New Order mit True Faith ist jetzt unser Radio PSR Überraschungsset der Stunde.

0: war der Radio PSR Überraschungshit. Den nächsten gibt es dann in einer Stunde, 10 vor 12. Und hier geht's gleich erstmal weiter mit neuer Musik von Kamrat, der Liebling von Andrea aus Chemnitz.
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0: Kamrat mit Hug Yourself läuft hier gleich. Tag, ich bin Jenny und wünsche euch einen ganz entspannten Sonntag.
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1: Kurz vor 11. Ich bin Anna Löwer. Guten Tag. Eine Fahrt auf dem Trecker oder ein Blick in den Stall. Beim Tag des offenen Hofes gibt es in Sachsen auch dieses Jahr wieder viel zu erleben. Die Landwirte wollen zeigen, wie die Arbeit auf den Höfen funktioniert, wie Tiere gehalten und verschiedene Produkte hergestellt werden. Diana Henke vom Landesbauernverband sagte uns:
2: Es gibt nicht nur einen Tag des offenen Hofes, das legt jeder Betrieb für sich individuell fest. Es gibt aber eine Hauptveranstaltung am 13. Juni in der Krabat-Milchwelt bei Kotten im Wittichenau.
1: Für den Abzug von US-Soldaten aus Deutschland bekommt Präsident Trump auch Kritik aus den eigenen Reihen. Führende Republikaner im US-Kongress warnen vor einem falschen Signal an Russland. Trump will jetzt weit mehr als 5000 Soldaten aus Deutschland abziehen. Zuvor hatte Kanzler Merz den Iran-Krieg kritisiert und das hat Trump ganz und gar nicht gefallen. Der Politikwissenschaftler Clemens Fischer sagte bei NTV:
3: Trump ist gewillt, dass er sich einerseits an Friedrich Merz abarbeitet und revanchiert für dessen Aussagen. Und zum Zweiten, dass er eigentlich das macht, was er im ganzen Wahlkampf versprochen hatte. Der Fokus weg von Europa hin zum Pazifik.
1: Im Bund knirscht es spürbar zwischen Union und SPD. Im Handelsblatt teilte Unionsparlamentsgeschäftsführer Bilger gegen den Koalitionspartner aus. Blockade und Schuldzuweisungen würden der Handlungsfähigkeit der Politik schaden. Die Koalition müsse schnell wieder Reformen liefern. Im Fall der mutmaßlichen Erpressung des Babykostherstellers Hipp ist ein Verdächtiger gefasst worden. Laut Staatsanwaltschaft nahm die Polizei einen 39-Jährigen fest. Silas Quering berichtet.
4: Der Mann sitzt demnach in Polizeigewahrsam und soll nach Eisenstadt im Burgenland gebracht werden. Dort wurde auch das erste Gläschen gefunden. Insgesamt wurde in mehreren Babynahrungsgläsern in Österreich, Tschechien und der Slowakei Rattengift nachgewiesen. Mitte April hatte Hipp eine große Rückrufaktion gestartet. In Deutschland wurden zwar keine Gläschen entdeckt, trotzdem ermittelt auch hier die Staatsanwaltschaft.
1: Bei einem Ausflug am Maifeiertag ist ein Kutscher bei Elterlein im Erzgebirge schwer verletzt worden. Während einer Pause gerieten die Pferde in Panik. Der 49-Jährige versuchte sie zu beruhigen, ohne Erfolg. Er wurde von dem Gespann mitgeschleift und überrollt. Ein Rettungshubschrauber brachte ihn ins Krankenhaus. 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
5: Meist sonnig mit nur ein paar Wolken geht's in den Vormittag hier bei uns in Sachsen und es bleibt trocken. Bis zum Nachmittag wird es richtig schön warm, schon fast frühsommerlich. Die Höchstwerte, die liegen bei 26 bis 30 Grad, in den Bergen etwas darunter. Morgen dann mehr Wolken, nachmittags kommen dann auch einzelne Schauer runter und am Abend kann's auch mal ein Gewitter geben. Dazu 21 bis 26 Grad.
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5: Vorsicht auf der A14 Leipzig Richtung Halle. Zwischen dem Schkeuditzer Kreuz und Gröbers liegen Plastikteile auf der rechten und mittleren Spur. Hier bitte vorsichtig fahren. Im Kreis Mittelsachsen ist die Straße zwischen Oberlichtenau und Garnsdorf nach einem Unfall gesperrt. Staus und Blitzer meldet ihr mir kostenlos über die 0800 023 und 4x4.
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7: Einen schönen guten Morgen auch noch an die Langschläfer in Sachsen. Gerade die Teenager haben den letzten Tag vom XXL-Wochenende natürlich nochmal genutzt. Währenddessen ist unser Steffen Lukas das ganze Wochenende wieder unterwegs gewesen mit der XXL-Sinnlos-Märchen-Live-Tour. 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Und hier geht's jetzt weiter mit extra viel Musik zum Sonntag. Das ist der aktuelle von Taylor Swift, Opalite.

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0: Jannik, shoot. Gleich 11:30 am Sonntag, Radio PSR habt ihr an. Wir feiern gleich eine Berufsgruppe, die auch am Wochenende hin und wieder arbeiten muss. In den Tierkliniken zum Beispiel halten sie heute wieder die Stellung unsere Tierärzte und Ärztinnen in Sachsen. Und dafür, dass ihr Tag und Nacht für unsere kranken Fellnasen da seid, gibt's gleich ein Dankeschön von unserem Steffen Lukas. Wir spielen euch euren eigenen Radio PSR Jobsong in der nächsten Viertelstunde. Vorher gibt's den aktuellen Hit von Klock Klock und den Radio PSR Überraschungshit haben wir auch wieder ans Ende der Stunde gepackt. 11:50 hört er bei uns den nächsten besonderen Song, den ihr lange nicht mehr gehört habt. Und das ist gleich ein Hit aus dem Jahr 2001 und auf Deutsch würde er heißen Lass die Party beginnen. Also bis gleich.
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1: Meist sonnig mit nur ein paar Wolken geht's in den Vormittag hier bei uns in Sachsen und es bleibt trocken. Bis zum Nachmittag wird es richtig schön warm, schon fast frühsommerlich. Die Höchstwerte, die liegen bei 26 bis 30 Grad, in den Bergen etwas darunter. Morgen dann mehr Wolken, nachmittags kommen dann auch einzelne Schauer runter und am Abend kann es auch mal ein Gewitter geben. Dazu 21 bis 26 Grad.
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1: Vorsicht auf der A14 Leipzig Richtung Halle. Zwischen dem Schkeuditzer Kreuz und Gröbers liegen Plastikteile auf der rechten und mittleren Spur. Hier bitte vorsichtig fahren. Im Kreis Mittelsachsen ist die Straße zwischen Oberlichtenau und Garnsdorf nach einem Unfall gesperrt. Staus und Blitzer meldet ihr mir kostenlos über die 0800 023 und 4x4.

einer meiner Lieblinge unter den Jobsongs. Das war die Hymne für alle Tierärzte und Ärztinnen in Sachsen. Könnt ihr jederzeit nochmal nachhören bei uns in der App und auf radio-psr.de. So, und hier geht's jetzt weiter mit ganz neuer Mucke vom erfolgreichsten DJ-Export, den wir haben in Deutschland. Das ist Mr. Robin Schulz mit Ambers. 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

0: Lasst euch nicht stressen zum Sonntag. Radio PSR läuft. Tag, ich bin Jenny und ihr hört Sachsens besten Musikmix.
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0: Immer das gleiche spielen, können die anderen machen. Wir spielen euch endlich mal wieder die Hits, die ihr lange nicht gehört habt und die richtig Bock machen. Der nächste Radio PSR Überraschungshit kommt aus dem Jahr 2001. Damals schossen neue Popsängerinnen wie Pilze aus dem Boden. Bei ihr hat man aber gleich gemerkt, nee, die ist anders als die anderen. Einfach noch ein bisschen frecher, noch lauter, noch bunter. Und so ist sie heute auch 25 Jahre nach dem großen Durchbruch immer noch weltweit erfolgreich. Hier ist bei euch Pink mit Get the Party Started. Also dreht jetzt mal volle Bude auf.

0: Das war der Radio PSR Überraschungshit. Den nächsten gibt's dann in einer Stunde, 10 vor 1. Hier geht's gleich weiter mit einem der besten Hits von heute. Samba mit Homewrecker und einen sensationellen Podcast-Tipp haben wir auch noch für euch. Also bleibt unbedingt dran.
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6: Kurz vor 12. Ich bin Anna Löwer. Guten Tag. Viele Landwirte in Sachsen machen dieses Jahr wieder beim Tag des offenen Hofes mit. Übers ganze Jahr verteilt bieten die Höfe je einen Tag lang einen Blick hinter die Kulissen. Sie erhoffen sich dadurch auch, neue Kundschaft zu gewinnen. Unterstützt wird das Ganze vom Freistaat. Diana Henke vom Landesbauernverband sagte uns, was Besucher alles erleben können.
7: Man erhält Einblicke in den Stall, in die modernste Landtechnik. Man kann an Flurfahrten teilnehmen, sich erklären lassen, wie man Energie gewinnen kann auf dem Bauernhof oder am Ende auch gar, wie Rapsöl hergestellt wird.
6: Waldbrand im tschechischen Nationalpark Böhmische Schweiz. Betroffen ist eine Fläche von rund 100 Hektar, so die Feuerwehr gestern Abend. Der Rauch ist auch aus größerer Entfernung noch zu sehen. Mehr als 30 Einheiten sind dort im Löscheinsatz, auch mit Hubschraubern. Das Gebiet grenzt direkt an den Nationalpark Sächsische Schweiz. US-Präsident Trump will tausende Soldaten aus Deutschland abziehen. Und das stößt nicht nur hierzulande, sondern auch in seinen eigenen Reihen auf Kritik. Tom Husse.
8: Zwei führende Republikaner im US-Kongress warnen vor einem falschen Signal an Russland. Außerdem betonen sie, dass die Bundesregierung auf Trumps Forderungen reagiert und die Verteidigungsausgaben hochgeschraubt habe. Der US-Präsident hatte gestern gesagt, dass weit mehr als 5000 Soldaten aus Deutschland abgezogen werden sollen. Konkrete Details nannte er nicht. Zuvor hatte Kanzler Merz den Iran-Krieg kritisiert und das hatte Trump ganz und gar nicht geschmeckt.
6: Bundesagrarminister Rainer ist dafür, die Kosten für Biokraftstoffe zu senken. Sie sollten komplett von der Steuer befreit werden, sagte er den Funke-Zeitungen. Rainer findet, so ein Schritt würde Biokraftstoffe attraktiver machen und die Produktion in Deutschland ankurbeln. Im Bund knirscht es spürbar zwischen Union und SPD. Im Handelsblatt teilte Unionsparlamentsgeschäftsführer Bilger gegen den Koalitionspartner SPD aus. Blockade und Schuldzuweisungen würden der Handlungsfähigkeit der Politik schaden. Die Koalition müsse schnell wieder Reformen liefern. Schwarz-Rot hat gerade mit allerhand Problemen zu kämpfen. Immer wieder streitet die Koalition über Gesetzesvorhaben. Hinzu kommt die schlechte Wirtschaftslage und schwache Umfragewerte. 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
9: Meist sonnig mit nur ein paar Wolken geht's in den Vormittag hier bei uns in Sachsen und es bleibt trocken. Bis zum Nachmittag wird es richtig schön warm, schon fast frühsommerlich. Die Höchstwerte, die liegen bei 26 bis 30 Grad, in den Bergen etwas darunter. Morgen dann mehr Wolken, nachmittags kommen dann auch einzelne Schauer runter und am Abend kann es auch mal ein Gewitter geben. Dazu 21 bis 26 Grad.
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9: Auf der A4 Dresden Richtung Chemnitz staut es sich zwischen Dresden-Neustadt und Wilsdruf auf 8 Kilometern. Außerdem ist im Kreis Mittelsachsen die Straße zwischen Oberlichtenau und Garnsdorf nach einem Unfall gesperrt. Staus und Blitzer meldet ihr mir kostenlos über die 0800 023 und 4x4.
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0: So ein langes Wochenende kommt doch gerade wie gerufen. 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Vielleicht müsst ihr auch mal wieder Staub wischen, so richtig bis in die Ecken. 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So, und wenn ihr beim Frühjahrsputz lieber die Mucke ganz laut aufdreht, dann bleibt ihr hier einfach weiterhin dran. Wir haben für euch jetzt wieder Lieblingshits nonstop und den Startschuss gibt Malik Harris mit Rockstars.

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0: Mittagstief gibt's einfach nicht mit Radio PSR. Hier läuft nämlich gleich ein Hammer-Wachmacher-Song von Loi. Das ist der ganz neue Track Red Eyes. Und sie selber guckt, wenn sie am Wochenende frei hat, am allerliebsten Trash-TV.
1: Boah, ja, so Love Island, Temptation, schaue ich schon auch manchmal. Oft.
0: Das kann ich auf jeden Fall nachempfinden. Bei Trash-TV kann man am allerbesten den Kopf mal so richtig schön ausschalten. Gerade war sie aber erst wieder fleißig im Studio und hat bei mir wirklich schon für stundenlange Ohrwürmer gesorgt. Zum Beispiel mit ihrem neuen Mega-Hit Red Eyes. Den hört ihr hier gleich um 10:30. Und für noch mehr Abwechslung gibt es bei uns auch wieder den Radio PSR Überraschungshit. Immer am Ende der Stunde läuft hier ein Song, den ihr lange schon nicht mehr gehört habt. Und gleich kommt ein richtiger Sommerhit. Dafür reisen wir zurück ins Jahr 1999. Weiß ich noch genau, wie wir da alle bei meiner Schulanfangsfeier dazu getanzt haben. Und zwar wirklich alle. Also vom Kleinkind bis hin zu den Urgroßeltern. Den haben alle geliebt und gefeiert. Also dreht schon mal volle Bude auf für den Radio PSR Überraschungshit.
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8: Sonne und Wolken wechseln sich jetzt am Nachmittag bei uns in Sachsen munter ab und es bleibt trocken. Bis zum Abend ändert sich daran nicht viel. Insgesamt ist es ziemlich freundlich mit nur ein paar dichteren Wolken zwischendurch. Dazu maximal 27 bis 30 Grad. Morgen gibt's mal mehr, mal weniger Wolken. Später sind einzelne Schauer drin. Vereinzelt gibt's auch mal ein Gewitter. Maximal 26 Grad.
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8: Aufgepasst auf der A14 Halle Leipzig. Zwischen dem Schkeuditzer Kreuz und Schkeuditz sind nach einem Unfall Personen auf der Straße. Es staut sich auf der A4 Dresden Richtung Chemnitz. Zwischen Dresden-Neustadt und Wilsdruff sind es 8 Kilometer. Im Kreis Mittelsachsen ist außerdem die Straße zwischen Oberlichtenau und Garnsdorf nach einem Unfall gesperrt. Staus und Blitzer meldet ihr mir kostenlos über die 0800 023 und 4x4.
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0: Warum können die Wochenenden eigentlich nicht immer so lang sein? Genießt euren Sonntag am XXL-Wochenende. Dach, ich bin Jenny, ihr hört Radio PSR und wir haben auch rumgefragt, wofür ihr den Sonntag heute noch nutzt.
1: Der Winter ist vorbei, im Garten gibt es viel zu tun. Da wird angegrillt und die Blumen gefleckt.
2: Große Hunderunden gehen, da freue ich mich sehr drauf.
3: Naja, er geht zum Fußball und ich bin wahrscheinlich allein.
0: Och Mensch, aber so ganz alleine ist doch keiner mit Radio PSR. Wir sind das ganze lange Wochenende über für euch da. Schickt gerne auch mal noch eine WhatsApp, was ihr heute noch vorhabt zum Sonntag. Nummer zu mir ins Studio ist die 0341 39 37 6000. Und jetzt gibt's erstmal schön was zum Aufdrehen. Das ist Loy mit Red Eyes. Geht mir heute bestimmt wieder den ganzen Tag nicht mehr aus dem Kopf.
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0: 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Kurz vor eins am Sonntag und jetzt gibt's Surprise, Surprise, einfach mal Latin Pop hier bei Radio PSR.
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0: Immer am Ende der Stunde spielen wir euch einen besonderen Hit, den ihr lange nicht gehört habt. Und jetzt reisen wir zurück in den Sommer 99. Da wird Ricky Martin über Nacht zum Star. Livin' La Vida Loca heißt der Hit, der damals beim Plattenlabel schon ziemlich lange rumlag. Keiner wollte ihn so richtig haben, bis der damals noch komplett unbekannte Ricky Martin ihn sich geschnappt hat. Und ein Song, der fast niemals veröffentlicht worden wäre, bringt ihm den internationalen Durchbruch. Hier ist der Radio PSR Überraschungshit. Lasst den Hüften freien Lauf für Ricky Martin. Livin' La Vida Loca.

0: war der Radio PSR Überraschungshit. Den nächsten gibt's dann in einer Stunde, 2:10. Und hier geht's gleich erstmal weiter mit einem der besten Hits von heute. Wir bleiben beim Thema Frühlingsgefühle. Alex Rowan mit Fever Dream hört er gleich hier bei Radio PSR. Ich bin Jenny und wünsche euch einen chilligen Sonntag.
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8: Kurz vor 1. Ich bin Anna Löwer. Guten Tag. Wie wird eigentlich auf dem Bauernhof gearbeitet? Das beantworten Landwirte in ganz Sachsen in diesem Jahr wieder beim Tag des offenen Hofes. Die Betriebe suchen sich dabei selbst ein Datum aus. Eine Übersicht gibt es beim Landesbauernverband. Verbandschefin Diana Henke sagte uns, welcher Gedanke dahinter steckt.
9: Dass man den Verbrauchern zeigen möchte, wie Landwirtschaft funktioniert, sie erlebbar machen, einladen in die Betriebe, die Landwirtschaft kennenzulernen. Wo kommt denn eigentlich mein Brot her? Wo kommt mein Schnitzel her? Woher bekomme ich meinen Käse?
8: Bei einem Ausflug am Maifeiertag ist ein Kutscher bei Elterlein im Erzgebirge schwer verletzt worden. Während einer Pause gerieten die Pferde in Panik. Der 49-Jährige versuchte sie zu beruhigen, ohne Erfolg. Er wurde von dem Gespann mitgeschleift und überrollt. Ein Rettungshubschrauber brachte ihn ins Krankenhaus. Donald Trump will die US-Truppenpräsenz in Deutschland noch stärker runterfahren. Es sollen weit mehr als 5000 Soldaten abgezogen werden, sagte der US-Präsident. Kanzler Merz hatte zuvor den Iran-Krieg kritisiert und das hat Trump ganz und gar nicht geschmeckt. Der Politikwissenschaftler Clemens Fischer sagte bei NTV.
10: Trump ist gewillt, dass er sich einerseits an Friedrich Merz abarbeitet und revanchiert für dessen Aussagen und zum Zweiten, dass er eigentlich das macht, was er im ganzen Wahlkampf versprochen hatte, der Fokus weg von Europa hin zum Pazifik.
8: Für den Truppenabzug bekommt Trump auch Kritik aus den eigenen Reihen. Führende Republikaner im US-Kongress warnen vor einem falschen Signal an Russland. Im Bund knirscht es spürbar zwischen Union und SPD. Im Handelsblatt teilte Unionsparlamentsgeschäftsführer Bilger gegen den Koalitionspartner aus. Blockade und Schuldzuweisungen würden der Handlungsfähigkeit der Politik schaden. Die Koalition müsse schnell wieder Reformen liefern. In der Landwirtschaft in Deutschland sollen mehr Biokraftstoffe zum Einsatz kommen. Dafür macht sich Bundesagrarminister Rainer stark. Er findet, um die Kraftstoffe billiger zu machen, sollten sie komplett von der Steuer befreit werden. Dabei gehe es nicht nur um klassischen Biodiesel, sondern auch um Biomethan aus Biogasanlagen, sagte Rainer den Funke-Zeitungen. Er wirbt dafür, Biokraftstoffe im eigenen Land zu produzieren. 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
11: Sonne und Wolken wechseln sich jetzt am Nachmittag bei uns in Sachsen munter ab und es bleibt trocken. Bis zum Abend ändert sich daran nicht viel. Insgesamt ist es ziemlich freundlich mit nur ein paar dichteren Wolken zwischendurch. Dazu maximal 27 bis 30 Grad. Morgen gibt's mal mehr, mal weniger Wolken. Später sind einzelne Schauer drin. Vereinzelt gibt's auch mal ein Gewitter. Maximal 26 Grad.
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11: Aufgepasst auf der A14 Halle-Leipzig. Zwischen dem Schkeuditzer Kreuz und Schkeuditz sind nach einem Unfall Personen auf der Straße. Es staut sich auf der A4 Dresden Richtung Chemnitz. Zwischen Dresden-Neustadt und Wilsdruf sind es 8 Kilometer. Im Kreis Mittelsachsen ist außerdem die Straße zwischen Oberlichtenau und Garnsdorf nach einem Unfall gesperrt. Staus und Blitzer meldet ihr mir kostenlos über die 0800 023 und 4x4.
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13: Und da wird man richtig träge, ne? Wenn's Mittagessen durch ist bei der Themse, da will man sich einfach nicht mehr von dem stillen Plätzchen im Garten oder von der Couch hochbewegen. Macht es auch. Macht euch einen schönen Sonntag. Ich bin Matthias Müller, freue mich sehr, dass ihr mit dabei seid. 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Und jetzt ab in die Stunde mit Taylor Swift.

0: Wetter wie bestellt fürs lange Wochenende. Das ist der Sonntag mit Radio PSR, kurz vor 1:30. Schönes Wetter, um nochmal rauszugehen, vielleicht ein paar Kalorien zu verbrennen oder auch zu sich zu nehmen. Könnt ihr beides machen. Wo, das verrate ich euch hier um kurz nach 1:30. Außerdem habe ich ein schönes Juhu hier noch, direkt nach Wetter und Verkehr von Crazy Abrams. That's So True ist einer der besten Hits von heute. Spielen wir gleich. Und dann gönnen wir uns zum Sonntag natürlich auch noch mehr Spaß hier mit der Musik, holen Songs raus, die schon länger nicht mehr liefen. Der Radio PSR Überraschungshit um kurz vor 2 ist einer der Klinkner 60er, kam aber Anfang der 2000er in einer Werbung vor und ging dadurch durch die Decke. Und da wollte uns jemand tatsächlich als Teenie ein Kleidungsstück verbieten. Welches hört ihr hier im Radio PSR Überraschungshit um kurz vor 2.
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2: Sonne und Wolken wechseln sich jetzt am Nachmittag bei uns in Sachsen munter ab und es bleibt trocken. Bis zum Abend ändert sich daran nicht viel. Insgesamt ist es ziemlich freundlich mit nur ein paar dichteren Wolken zwischendurch. Dazu maximal 27 bis 30 Grad. Morgen gibt's mal mehr, mal weniger Wolken. Später sind einzelne Schauer drin. Vereinzelt gibt's auch mal ein Gewitter. Maximal 26 Grad.
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2: Die A14 Leipzig Richtung Halle ist zwischen Leipzig Nord und dem Schkeuditzer Kreuz nach einem Unfall auf eine Spur verengt. Es staut sich auf der A4 Dresden Richtung Chemnitz. Zwischen Dresden-Neustadt und Wilsdruff sind es 8 Kilometer. Die B176 Weißenfels-Harter ist zwischen Ballendorf und dem Abzweig nach Leupahn nach einem Unfall gesperrt. Staus und Blitzer meldet ihr mir kostenlos über die 0800 023 und 4x4.

perfekter Sound für so ein schönes Wetter, finde ich. Coldplay bei Radio PSR, gleich 10 Minuten nach 2:30. Und hier gleich eine Band am Start. Die haben mit Coldplay auch schon zusammen Musik gemacht. Dann mussten die Jungs erstmal zur Armee. Inzwischen sind sie zurück mit ihrem aktuellen Song Swim. Hier gleich BTS, K-Pop vom Feinsten bei Radio PSR. Wir spielen die besten Hits von heute. Und wir gucken nochmal, was an diesem Nachmittag los ist in Sachsen. Es wird noch Sport getrieben. Grüße gehen raus an alle, die schon die Treppe hochgejagt sind. Spitzhaus-Treppenlauf gestern und heute in Radebeul. 397 Stufen hoch. Geht's dann 14 Uhr nochmal für die Freunde und Sponsoren. Kann man noch ein bisschen anfeuern. Und dann, ja, kann man ein bisschen Essen fassen. In Schwarzenberg Street Food Festival kann man sich einmal um die Welt kosten in Sachen Essen. Musik gibt's auch dazu für Groß und Klein. Und in Sachen Familie auf Burg Nannstein das große Familienfest mit Geschichten am Spinnrad und Musik in der Burgkapelle. Da ist es bestimmt auch ein bisschen kühler. Probiert's mal aus. Habt einen schönen Nachmittag und hört dazu jetzt den aktuellen Song von BTS. Hier ist Swim.

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1: Für noch mehr Spaß mit der Musik hier am Sonntag. Auch kurz vor zwei wieder so ein Song, der schon länger nicht mehr lief. Er kommt aus den frühen 2000ern, klingt aber viel älter, hat auch eine Weile gebraucht, ehe er berühmt wurde. Coca-Cola hat danach geholfen, die haben das nämlich mal für eine Werbung verwendet. Und danach lief er überall im Radio und war in allen Köpfen drin. Und er hat den Blue Jeans trotzdem nicht geschadet. Obwohl sie hier singen, Hip Jeans, don't wear Blue Jeans. Der Radio PSR sitzt in dieser Stunde.

0: seid ihr richtig beim Sender mit den Überraschungshits. Das war der von dieser Stunde. Frank Pop Ensemble mit Hip Teens Don't Wear Blue Jeans. Und den nächsten habe ich für euch ja schon, den nächsten Überraschungshit. Um kurz vor drei hier bei Radio PSR. Außerdem gleich starke Frauen hier bei uns am Start. Pink mit dabei, Katy Perry und Ray. Where is my husband? Wir spielen die besten Hits von heute und die größte Abwechslung hier gleich wieder ab zwei.
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7: Kurz vor zwei, ich bin Uwe Schimonek. Guten Tag. US-Präsident Trump will tausende Soldaten aus Deutschland abziehen und das stößt nicht nur hierzulande, sondern auch in den eigenen Reihen auf Kritik. Tom Husse.
8: Zwei führende Republikaner im US-Kongress warnen vor einem falschen Signal an Russland. Außerdem betonen sie, dass die Bundesregierung auf Trumps Forderungen reagiert und die Verteidigungsausgaben hochgeschraubt habe. Der US-Präsident hatte gestern gesagt, dass weit mehr als 5000 Soldaten aus Deutschland abgezogen werden sollen. Konkrete Details nannte er nicht. Zuvor hatte Kanzler Merz den Iran-Krieg kritisiert und das hatte Trump ganz und gar nicht geschmeckt.
7: Waldbrand im tschechischen Nationalpark Böhmische Schweiz. Betroffen ist eine Fläche von rund 100 Hektar, so die Feuerwehr gestern Abend. Der Rauch ist auch aus größerer Entfernung noch zu sehen. Mehr als 30 Einheiten sind im Löscheinsatz, auch mit Hubschraubern. Das Gebiet grenzt direkt an den Nationalpark Sächsische Schweiz. Eine Fahrt auf dem Trecker oder ein Blick in den Stall. Beim Tag des offenen Hofes gibt's viel zu erleben. Landwirte in ganz Sachsen wollen zeigen, wie die Arbeit auf den Höfen funktioniert. Diana Henke vom Landesbauernverband sagte uns,
9: es gibt nicht nur einen Tag des offenen Hofes, das legt jeder Betrieb für sich individuell fest. Es gibt aber eine Hauptveranstaltung am 13. Juni in der Krabbert-Milchwelt bei Kotten im Wittichenau.
7: Biokraftstoffe in Deutschland sollen billiger werden. Dafür macht sich Bundeslandwirtschaftsminister Rainer stark. In den Funke-Zeitungen forderte er, die Kraftstoffe vollständig von der Steuer zu befreien. Außerdem wirbt Rainer dafür, Biodiesel und Co. im eigenen Land zu produzieren. Im Fall der mutmaßlichen Erpressung des Babykostherstellers Hip ist in Österreich ein Verdächtiger gefasst worden. Der 39-Jährige soll mehrere Gläser der Babynahrung mit Rattengift manipuliert haben. Gefunden wurden die betroffenen Gläschen in Österreich, Tschechien und der Slowakei. Für St. Pauli geht die Mission Klassenerhalt in der Bundesliga weiter. Die Mannschaft muss heute zu Hause gegen Mainz ran. Anstoß ist 15.30 Uhr. Am Abend treffen dann auch noch Gladbach und Dortmund aufeinander. Außerdem spielt Wolfsburg gegen Freiburg. 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
10: Sonne und Wolken wechseln sich jetzt am Nachmittag bei uns in Sachsen munter ab und es bleibt trocken. Bis zum Abend ändert sich daran nicht viel. Insgesamt ist es ziemlich freundlich mit nur ein paar dichteren Wolken zwischendurch. Dazu maximal 27 bis 30 Grad. Morgen gibt's mal mehr, mal weniger Wolken. Später sind einzelne Schauer drin. Vereinzelt gibt's auch mal ein Gewitter. Maximal 26 Grad.
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10: Es staut sich auf der A4 Dresden Richtung Chemnitz. Zwischen Dresden-Neustadt und Wilsdruf sind es 8 Kilometer. Die B176 Weißenfels-Harter ist zwischen Ballendorf und dem Abzweig nach Leupahn nach einem Unfall beidseitig gesperrt. Und in Bernsdorf ist die Hoyerswerda Straße ebenfalls nach einem Unfall beidseitig gesperrt. Staus und Blitzer meldet ihr mir kostenlos über die 0800 023 und 4x4.
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0: Stehen bei euch im Bekanntenkreis auch gerade so viele Geburtstage an? Ich weiß nicht, also bei mir haben alle im April und Mai Geburtstag. Und wenn ihr da noch ein Geschenk braucht, hat Jan Zerbst dann gleich noch einen Tipp in dieser Stunde, wie ihr da einen schönen Präsentkorb basteln könnt. Nicht ganz ernst gemeint, aber garantiert lustig. Eine Folge Die Welt in 30 Sekunden hier um kurz nach 3:30. Jetzt aber erstmal rein in diese Stunde, 14 Uhr haben wir es. Ich bin Matthias Müller und hier ist Tom Gregory.

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0: Macht euch einen schönen Sonntag. Radio PSR hier. Die nächsten Wochen gibt es wieder viel zu feiern in Sachsen. Die Saison geht wieder los für Hochzeiten, Jugendweihen und Konfirmationen. Aber nicht nur hier bei uns. Auch bei den Promis. Da steht am 3. Juli die Hochzeit von Taylor Swift ins Haus mit Travis Kelce. $8 Millionen soll die Chose kosten. Und die Planung erfolgt angeblich geheim. Deshalb können wir ja auch schon wieder drüber reden. Hier ist er gleich am Start mit Opelite. Einer der besten Hits von heute. Direkt nach Wetter und Verkehr. Taylor Swift. Und damit es noch mehr Spaß macht hier mit der Musik am Sonntag, haben wir die Radio PSR Überraschungshits wieder im Programm, immer 10 vor um. Da habe ich dann gleich eine Schülerband aus Flensburg. Die waren nicht gecastet, die waren echt. Ein ihrer größten Hits hier um 10 vor 3.
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8: Sonne und Wolken wechseln sich jetzt am Nachmittag bei uns in Sachsen munter ab und es bleibt trocken. Bis zum Abend ändert sich daran nicht viel. Insgesamt ist es ziemlich freundlich mit nur ein paar dichteren Wolken zwischendurch. Dazu maximal 27 bis 30 Grad. Morgen gibt's mal mehr, mal weniger Wolken. Später sind einzelne Schauer drin. Vereinzelt gibt's auch mal ein Gewitter. Maximal 26 Grad.
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8: Es staut sich auf der A4 Dresden Richtung Chemnitz. Zwischen Dresden-Neustadt und Wilsdruf sind es 8 Kilometer. Die B176 Weißenfels-Harter ist zwischen Ballendorf und dem Abzweig nach Leupahn nach einem Unfall beidseitig gesperrt. Und in Bernsdorf ist die Hoyerswerdaer Straße ebenfalls nach einem Unfall beidseitig gesperrt. Staus und Blitzer meldet ihr mir kostenlos über die 0800 023 und 4x4.

0: Egal ob im Garten oder zu Hause, Sachsen hat sich ein bisschen bequem gemacht, genießt den Tag 3 vom langen Wochenende und Radio PSR ist mit dabei mit einer großartigen Stimme hier gleich aus England. Ich weiß nicht, wie die das immer schaffen, so tolle Stimmen zu bekommen, also am Essen kann es nicht liegen. Holly Humberstone mit To Love Somebody ist schon auf Standby. Vorher noch eine schnelle Geschenkidee für alle, die noch ein Geschenk brauchen. Da basteln wir jetzt mit Jan Zerbst einen Präsentkorb. Nicht zur Nachahmung empfohlen, aber zum Lachen.
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2: Kaufe die billigste Marmelade, billige Macarons und eine billige Lavendel-Handseife beim Discounter. Fülle dann die Konfitüre in ein schönes Glas, die Macarons in eine Pappschachtel und wickle die Seife in Papier ein. Stell alles in eine billige Plastikschale, die aussieht wie ein Korb mit Plastikschnipseln drin, die aussehen wie Stroh. Umwickle nun den Plastikkorb mit durchsichtigem Plastik, umwickle das dann mit mehr Plastik und dann alles nochmal mit Plastik. Und binde dann ein buntes Band drum aus Plastik, das aussieht wie ein Wollfaden. Verschenke nun den Korb und sage:
3: Alles Gute, das habe ich in einem ganz süßen kleinen Café in Frankreich gekauft. Das ist von so einem Biohof in der Provence.
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1: Da macht das Musikhören am Sonntag noch mehr Spaß. Immer kurz vor um mit diesen Songs, die schon lange nicht liefen. Diesmal mit einer Schülerband aus Flensburg, die sich gegründet hat unter dem Namen 7up. War die Verwechslungsgefahr aber zum Getränk dann doch ein bisschen groß, deshalb haben sie sich nochmal umbenannt. Und sie sind halt keine gecastete Band, sie sind einfach echt. Und damit waren sie in der Bravo, in den Charts, um die Jahrtausendwende Dauergäste. Auch mit diesem Song. Hier ist der Überraschungshit in dieser Stunde. Wir sind echt mit Weinstuhl.

0: Also heute perlt er der Schweiß. Das war der Radio-Pilz-Überraschungshit für diese Stunde von Echt. Weinst du? Und die nächste Extraportion Abwechslung gönnen wir uns mit dem nächsten Überraschungshit hier um 10 vor 4. Und gleich große Gefühle von einem Mann, der mit seiner Frau eine Weile auch mal im Auto gelebt hat. Also er singt wirklich von der großen Liebe bei Ordinary. Alex Voren hier mit einem der besten Hits von heute direkt nach Nachrichtenwetter und Verkehr.
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1: Kurz vor drei, ich bin Uwe Schimonek. Guten Tag. Für den Abzug von US-Soldaten aus Deutschland bekommt Präsident Trump auch Kritik aus den eigenen Reihen. Führende Republikaner im US-Kongress warnen vor einem falschen Signal an Russland. Trump will weit mehr als 5000 Soldaten aus Deutschland abziehen. Zuvor hatte Kanzler Merz den Iran-Krieg kritisiert und das hat Trump ganz und gar nicht geschmeckt. Der Politikwissenschaftler Clemens Fischer sagte bei NTV,
2: Trump ist gewillt, dass er sich einerseits an Friedrich Merz abarbeitet und revanchiert für dessen Aussagen und zum Zweiten, dass er eigentlich das macht, was er im ganzen Wahlkampf versprochen hatte, der Fokus weg von Europa hin zum Pazifik.
1: Landwirte in ganz Sachsen zeigen beim Tag des offenen Hofes, wie sie arbeiten. Die Betriebe suchen sich dabei selbst ein Datum aus. Eine Übersicht gibt's beim Landesbauernverband. Verbandschefin Diana Henke sagte uns, welcher Gedanke dahinter steckt.
3: Dass man den Verbrauchern zeigen möchte, wie Landwirtschaft funktioniert, sie erlebbar machen, einladen in die Betriebe, die Landwirtschaft kennenzulernen. Wo kommt denn eigentlich mein Brot her? Wo kommt mein Schnitzel her? Woher bekomme ich meinen Käse?
1: Bei einem Ausflug ist ein Kutscher bei Elterlein im Erzgebirge schwer verletzt worden. Während einer Pause am Maifeiertag gerieten die Pferde in Panik. Der 49-Jährige wurde von dem Gespann mitgeschleift und überrollt. Ein Rettungshubschrauber brachte ihn ins Krankenhaus. Im Fall der mutmaßlichen Erpressung des Babykostherstellers Hipp ist in Österreich ein Verdächtiger gefasst worden. Der 39-Jährige soll mehrere Gläser der Babynahrung mit Rattengift manipuliert haben. Gefunden wurden die betroffenen Gläschen in Österreich, Tschechien und der Slowakei. Bundesagrarminister Rainer ist dafür, die Kosten für Biokraftstoffe zu senken. Sie sollen komplett von der Steuer befreit werden, sagte er den Funke-Zeitungen. Rainer findet, so ein Schritt würde Biokraftstoffe attraktiver machen und die Produktion in Deutschland ankurbeln. Partystimmung in Gelsenkirchen. Dort haben zehntausende Fans den Aufstieg von Schalke 04 in die Bundesliga gefeiert. Stellenweise konnten Busse und Bahnen nicht mehr fahren, weil zu viel los war. In Liga 2 hatte Schalke gestern gegen Düsseldorf gewonnen und den Aufstieg perfekt gemacht. Radio PSR, neue Nachrichten wieder in einer Stunde.
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4: Sonne und Wolken wechseln sich jetzt am Nachmittag bei uns in Sachsen munter ab und es bleibt trocken. Bis zum Abend ändert sich daran nicht viel. Insgesamt ist es ziemlich freundlich mit nur ein paar dichteren Wolken zwischendurch. Dazu maximal 27 bis 30 Grad. Morgen gibt's mal mehr, mal weniger Wolken. Später sind einzelne Schauer drin. Vereinzelt gibt's auch mal ein Gewitter. Maximal 26 Grad.
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4: Es staut sich auf der A4 Dresden Richtung Chemnitz. Zwischen Dresden-Neustadt und Wilsdruff sind es 8 Kilometer. Die B176 Weißenfels-Harter ist zwischen Ballendorf und dem Abzweig nach Leupahn wegen eines Unfalls beidseitig gesperrt. Und in Pirna ist die Rottwerndorfer Straße zwischen Otto-Walter-Straße und an der Viehleite wegen eines Feuerwehreinsatzes ebenfalls beidseitig gesperrt. Staus und Blitzer meldet ihr mir kostenlos über die 0800 023 und 4x4.
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5: Und da geht das lange Wochenende so langsam auf die Zielgerade. 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Damit haben wir es um drei. Ich bin Matthias Müller. Schön, dass ihr mit dabei seid. Ich wünsche euch einen schönen Nachmittag.
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1: Bibi Rexha und Fateless.

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0: In Sachsen klappert das Kaffeegeschirr. Es ist Kaffee- und Kuchenzeit. Wir haben es kurz vor 3:30 und Radio PSR ist mit dabei, gleich mit Lola Young und Messi. Wir spielen die besten Hits von heute, gleich direkt nach Wetter und Verkehr. Und wir gönnen uns ein bisschen Abwechslung, immer kurz vor oben mit dem Überraschungshit, Songs, die länger nicht gelaufen sind. Hier gleich ganz große Gefühle von einem Mann, der auch Fußballspieler oder Autoverkäufer werden wollte, bevor er mal zur Musik gefunden hat. Ist vor kurzem 70 geworden. Mit einem Song besonders hat er auch hier bei uns in Sachsen vielen durch eine schwere Zeit geholfen. Und diesen Song, den hören wir hier um kurz vor 4.
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3: Meist sonnig und trocken. Es ist heute Nachmittag bei uns in Sachsen. Nur ein paar Wolken sind dabei und in Ostsachsen kann der Wind hier und da zwischendurch kräftig auffrischen. Bis zum Abend bleibt es meist freundlich, dazu maximal 28 Grad. Morgen gibt's bei ähnlichen Werten dann Sonne und Wolken im Mix und später kommen vereinzelt Schauer oder auch mal ein Gewitter runter.
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3: Es staut sich auf der A4 Dresden Richtung Chemnitz. Zwischen Dresden-Neustadt und Wilsdruff sind es 8 Kilometer. Die B176 Weißenfels-Harter ist zwischen Ballendorf und dem Abzweig nach Leupahn wegen eines Unfalls beidseitig gesperrt. Und in Pirna ist die Rottwerndorfer Straße zwischen Otto-Walter-Straße und an der Viehleite wegen eines Feuerwehreinsatzes ebenfalls beidseitig gesperrt. Staus und Blitzer meldet ihr mir kostenlos über die 0800 023 und 4x4.
1: Wir checken für euch die Lage auf den Autobahnen und Bundesstraßen, damit ihr sicher unterwegs seid. 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

Egal, ob ihr unterwegs seid oder zu Hause ein bisschen rumkramt, ich hoffe, ihr macht euch einen schönen Sonntag hier mit Radio PSR und alle Farben um gleich 4:10. Was für eine tierische Woche. Der Wal ist frei, das habt ihr mitbekommen. Und die Kuh ist auch gerettet. Gestern gab es nämlich Alarm in Haselbachtal. Da hat sich eine Kuh in den Steinbruch verirrt, stand dann an so einer steilen Stelle, dass es nicht mehr vor und zurück ging. Man hat das THW informiert, einen Tierarzt, der musste das Tier so ein bisschen beruhigen. Und dann wurde die schlafende Kuh dort rausgehoben mit dem Kran aus dem Steinbruch und dem Besitzer gestern Nachmittag wieder übergeben. Jetzt ist sie wieder gesund und munter da, wo sie hingehört. Die Kuh ist quasi nicht vom Eis, aber immerhin aus dem Steinbruch raus. Viele Grüße nach Haselbachtal und dazu jetzt aktuelle Musik von Michael Schulte. Hier ist 5 AM. Wir spielen die besten Hits von heute. 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
1: Dafür bleibt man gerne noch ein bisschen länger dran am Wochenende für diese Extraportion Abwechslung in dieser Stunde von Herbert Grönemeyer. Der ist ja vor kurzem 70 geworden und hat mit dem Album Mensch auch das meistverkaufte Musikalbum Deutschlands gemacht. Und das ist vielen Leuten zu Herzen gegangen, weil er da natürlich auch sehr authentisch eigene Schicksalsschläge verarbeitet hat. Den Tod seiner Frau, den Tod seines Bruders. Und gerade der Song Mensch, der hat viel Trost gespendet, viel Kraft gegeben in Zeiten der Flutkatastrophe, auch hier bei uns in Sachsen. Und den hören wir jetzt. Der Radio PSR Überraschungshit in dieser Stunde. Jetzt Herbert Grönemeyer und Mensch.

0: Grönemeyer und Mensch bei Radio PSR. Die Überraschung ist jetzt kurz vor Den nächsten gibt es ja schon in einer Stunde um 5:10. Gleich erstmal das Update in Sachen Nachrichten, Wetter und Verkehr. Dann sind wir wieder zurück mit viel Musik. Unter anderem ein Imker dabei, der sich gern mit seinen Bienen beschäftigt, wenn er nicht Musik macht. Nämlich der Hosier, Too Sweet, hier gleich. Einer der besten Hits von heute. Und für die Abwechslung packt mal ein bisschen Power in den Sonntagnachmittag mit Imani, Don't Be So Shy.
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1: Kurz vor vier. Ich bin Uwe Schimonek. Guten Tag. US-Präsident Trump will tausende Soldaten aus Deutschland abziehen und das stößt nicht nur hierzulande, sondern auch in den eigenen Reihen auf Kritik. Tom Husse.
2: Zwei führende Republikaner im US-Kongress warnen vor einem falschen Signal an Russland. Außerdem betonen sie, dass die Bundesregierung auf Trumps Forderungen reagiert und die Verteidigungsausgaben hochgeschraubt habe. Der US-Präsident hatte gestern gesagt, dass weit mehr als 5000 Soldaten aus Deutschland abgezogen werden sollen. Konkrete Details nannte er nicht. Zuvor hatte Kanzler Merz den Iran-Krieg kritisiert und das hatte Trump ganz und gar nicht geschmeckt.
1: In Dresden-Gruna haben zwei unbekannte Frauen eine 90-Jährige um 40.000 Euro betrogen. Sie haben sich laut Polizei als Polizistinnen ausgegeben und behauptet, die Enkelin habe einen Unfall verursacht, nun müsse eine Kaution gezahlt werden. Die 90-Jährige gab den Frauen daraufhin Bargeld und Schmuck. Eine Fahrt auf dem Trecker oder ein Blick in den Stall. Beim Tag des offenen Hofes gibt's viel zu erleben. Landwirte in ganz Sachsen wollen zeigen, wie die Arbeit auf den Höfen funktioniert. Diana Henke vom Landesbauernverband sagte uns,
3: es gibt nicht nur einen Tag des offenen Hofes, das legt jeder Betrieb für sich individuell fest. Es gibt aber eine Hauptveranstaltung am 13. Juni in der Krabbert-Milchwelt bei Kotten im Wittichenau.
1: Biokraftstoffe in Deutschland sollen billiger werden. Dafür macht sich Bundeslandwirtschaftsminister Rainer stark. In den Funke-Zeitungen forderte er, die Kraftstoffe vollständig von der Steuer zu befreien. Außerdem wirbt Rainer dafür, Biodiesel und Co. im eigenen Land zu produzieren. Im Fall der mutmaßlichen Erpressung des Babykostherstellers Hip ist ein Verdächtiger gefasst worden. Laut Staatsanwaltschaft nahm die Polizei einen 39-Jährigen fest. Anna Löwer berichtet.
4: Der Mann sitzt demnach in Polizeigewahrsam und soll nach Eisenstadt im Burgenland gebracht werden. Dort wurde auch das erste Gläschen gefunden. Insgesamt wurde in mehreren Babygläschen in Österreich, Tschechien und in der Slowakei Rattengift nachgewiesen. Mitte April hatte Hip eine große Rückrufaktion gestartet. In Deutschland wurden zwar keine Gläschen entdeckt, trotzdem ermittelt auch hier die Staatsanwaltschaft.
1: Radio PSR, neue Nachrichten wieder in einer Stunde.
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5: Meist sonnig und trocken. Es ist heute Nachmittag bei uns in Sachsen. Nur ein paar Wolken sind dabei und in Ostsachsen kann der Wind hier und da zwischendurch kräftig auffrischen. Bis zum Abend bleibt es meist freundlich, dazu maximal 28 Grad. Morgen gibt's bei ähnlichen Werten dann Sonne und Wolken im Mix und später kommen vereinzelt Schauer oder auch mal ein Gewitter runter.
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5: Die B176 Weißenfels-Harter ist zwischen Ballendorf und dem Abzweig nach Leupahn wegen eines Unfalls beidseitig gesperrt. Im Kreis Meißen ist die Königsbrücker Straße zwischen Tronaer Straße und der kleinen Naundorfer Straße wegen eines Brandes ebenfalls beidseitig gesperrt. Und in Pirna ist die Rottwerndorfer Straße zwischen der Otto-Walter-Straße und an der Viehleite wegen eines Feuerwehreinsatzes ebenfalls beidseitig gesperrt. Geblitzt wird in Dresden auf dem Zellischen Weg in Höhe Max-Liebermann-Straße stadtauswärts. Staus und Blitzer meldet ihr mir kostenlos über die 0800 023 und 4x4.
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7: Mit Matthias Müller hier und ich schicke jetzt mal liebe Grüße raus an alle, die heute keinen freien Tag haben. Jemand muss ja den Laden am Laufen halten. Also falls ihr gerade unterwegs seid zum nächsten Patienten oder hinter der Kasse steht oder euch im Bereitschaftsraum mal einen Tee gönnt, schön, dass ihr mit dabei seid. Wir schicken euch jetzt ein bisschen Power durchs Radio mit Eva Max.

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0: ging quasi auf die Baumschule. Radio PSR spielt gleich Taylor Swift und sie ist tatsächlich auf einer großen Farm für Weihnachtsbäume groß geworden, aber hat dann schnell die Kurve gekriegt zur Musik. Hier gleich zu hören The Fate of Ophelia, einer der besten Hits von heute, direkt nach Wetter und Verkehr. Und damit der Sonntag noch mehr Spaß macht, gönnen wir uns wieder einen Radio PSR Überraschungshit hier um kurz vor fünf für die Extraportion Abwechslung, wird dann gleich mal gepfiffen. Und es ist nicht der Tinnitus und das war auch nicht so geplant mit dem Pfeifen in dem Song. Und warum? Das hört ihr hier um 5:10.
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11: Meist sonnig und trocken. Es ist heute Nachmittag bei uns in Sachsen. Nur ein paar Wolken sind dabei und in Ostsachsen kann der Wind hier und da zwischendurch kräftig auffrischen. Bis zum Abend bleibt es meist freundlich, dazu maximal 28 Grad. Morgen gibt's bei ähnlichen Werten dann Sonne und Wolken im Mix und später kommen vereinzelt Schauer oder auch mal ein Gewitter runter.
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11: Die B176 Weißenfels-Harter ist zwischen Ballendorf und dem Abzweig nach Leupahn wegen eines Unfalls beidseitig gesperrt. Im Kreis Meißen ist die Königsbrücker Straße zwischen Tronaer Straße und der kleinen Naundorfer Straße wegen eines Brandes ebenfalls beidseitig gesperrt. Und in Pirna ist die Rottwerndorfer Straße zwischen der Otto-Walter-Straße und an der Viehleite wegen eines Feuerwehreinsatzes ebenfalls beidseitig gesperrt. Geblitzt wird in Dresden auf dem Zellischen Weg in Höhe Max-Liebermann-Straße stadtauswärts. Staus und Blitzer meldet ihr mir kostenlos über die 0800 023 und 4x4.

0: Da war ich aber mal auf der ganz falschen Spur hier. Radio PSR am Sonntag, gleich 10 Minuten nach 5. Habt einen schönen Nachmittag. Und zwar beim aktuellen Song von Kamrat dachte ich ja immer, es geht darum, dass man sich selber so ein bisschen gerne haben soll. Ne? Sich selber einfach mal umarmen bei Hug Yourself. Darum geht's aber gar nicht. Hug Yourself ist ganz anders gemeint, erzählt uns Kamrat.
1: Also man könnte sich ja auch verhören und was anderes hören, sowas wie Fuck Yourself. Das ist so ein bisschen auch die Message. Mit ein bisschen Humor und ein bisschen Augenzwinkern sagen, so weißt du was, egal ob das eine ehemalige Beziehung ist, egal ob das eine ehemalige Freundschaft ist, vielleicht hat man auch den Job irgendwie gewechselt oder so. Man denkt sich, wisst ihr was, ich bin froh, dass ich weg bin. Ich schaffe das schon alleine, mir geht's gut und du verpasst hier mehr als ich.
0: Und das kennen wir natürlich auch alle. Es ist quasi der musikalische Stinkefinger an alle, die uns irgendwie die kalte Schulter gezeigt haben. Hug Yourself, Kamrat, Radio PSR, spielt die besten Hits von heute.

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1: Immer kurz vor oben, mehr Abwechslung in Sachen Musik hier auch am Sonntag, jetzt mit einem Song, da wird gepfiffen. Und zwar, weil der Sänger nicht Gitarre spielen kann, wollte dem Gitarristen mal die Melodie vorpfeifen. Haben sie dann aber drin gelassen, weil sie es so toll fanden. Deshalb kennen wir den Song genauso. Hier sind die Scorpions mit Wind of Change.

0: damit verpfeift sich auch so langsam schon das Wochenende, ne? Der Überraschungshit der Stunde, Scorpions, Wind of Change. Und diese extra Portion Abwechslung, die hört ihr ja auch wieder in einer Stunde um 10 vor 6. Gleich hier in der nächsten halben Stunde All the DJ Power auf die Ohren mit Two Colors und Love Fool. Und wir haben Aktuelles von Loy, Red Eyes. Starke Stimme, starker Song, hört ihr hier nach 5.
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2: 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Diesmal
3: die Friedenslinden von Müglitztal. Am höchsten Punkt der Gemeinde Müglitztal, nahe Maxen und Schmorsdorf, hat man nicht nur zwischen alten Bäumen einen weiten Blick über die sächsische Schweiz bis nach Dresden, es ist zugleich ein Ort mit historischer Bedeutung. Nach der Völkerschlacht bei Leipzig ließ der damalige Rittergutsbesitzer 3 Linden zum Gedenken pflanzen. In unmittelbarer Nähe befindet sich außerdem ein Friedensdenkmal aus dem regionaltypischen Sandstein. Einer der Lindenbäume, die Schmorsdorfer Linde, gilt als ältester Baum im Altkreis Sächsische Schweiz. Und in Schmorsdorf liegt das Clara Schumann Lindenmuseum. Mit nur 6,85 Quadratmetern Fläche ist es das kleinste freistehende Museum Deutschlands.
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5: Kurz vor 5. Ich bin Uwe Schimonek. Guten Tag. Für den Abzug von US-Soldaten aus Deutschland bekommt Präsident Trump auch Kritik aus den eigenen Reihen. Führende Republikaner im US-Kongress warnen vor einem falschen Signal in Russland. Trump will weit mehr als 5000 Soldaten aus Deutschland abziehen. Zuvor hatte Kanzler Merz den Iran-Krieg kritisiert und das hat Trump ganz und gar nicht geschmeckt. Der Politikwissenschaftler Clemens Fischer sagte bei NTV,
6: Trump ist gewillt, dass er sich einerseits an Friedrich Merz abarbeitet und revanchiert für dessen Aussagen und zum Zweiten, dass er eigentlich das macht, was er im ganzen Wahlkampf versprochen hatte, der Fokus weg von Europa hin zum Pazifik.
5: Nach einem Feuer auf einer Grünfläche in Brand-Erbisdorf ermittelt die Polizei wegen Brandstiftung. Die Flammen waren in der Nacht an mehreren Stellen im Unterholz ausgebrochen und erfassten eine Fläche von etwa 200 Quadratmetern. Die Feuerwehr verhinderte eine weitere Ausdehnung des Brandes und löschte ihn. Viele Landwirte in Sachsen machen dieses Jahr beim Tag des offenen Hofes mit. Übers ganze Jahr verteilt bieten die Höfe je einen Tag lang einen Blick hinter die Kulissen. Sie hoffen damit auch auf neue Kundschaft. Diana Henke vom Landesbauernverband sagte uns, was Besucher alles erleben können.
7: Man erhält Einblicke in den Stall, in die modernste Landtechnik. Man kann an Flurfahrten teilnehmen, sich erklären lassen, wie man Energie gewinnen kann auf dem Bauernhof oder am Ende auch gar, wie Rapsöl hergestellt wird.
5: Bundesaußenminister Wadefuhl fordert eine sofortige Öffnung der Straße von Hormus. Das hat er in einem Telefonat mit seinem iranischen Amtskollegen deutlich gemacht. Außerdem will er einen Verzicht des Iran auf Atomwaffen. Genau die gleichen Forderungen stellen auch die USA. Bundesagrarminister Reiner ist dafür, die Kosten für Biokraftstoffe zu senken. Sie sollen komplett von der Steuer befreit werden, sagte er den Funke-Zeitungen. Reiner findet, so ein Schritt würde Biokraftstoffe attraktiver machen und die Produktion in Deutschland ankurbeln. Radio PSR, neue Nachrichten wieder in einer Stunde.
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8: Meist sonnig und trocken ist es heute Nachmittag bei uns in Sachsen. Nur ein paar Wolken sind dabei und in Ostsachsen kann der Wind hier und da zwischendurch kräftig auffrischen. Bis zum Abend bleibt es meist freundlich, dazu maximal 28 Grad. Morgen gibt es bei ähnlichen Werten dann Sonne und Wolken im Mix und später kommen vereinzelt Schauer oder auch mal ein Gewitter runter.
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8: Im Kreis Meißen ist die Königsbrücker Straße zwischen der Tschorner Straße und der kleinen Naundorfer Straße wegen eines Brandes beidseitig gesperrt. Geblitzt wird in Dresden auf dem Zellischen Weg in Höhe Max-Liebermann-Straße stadtauswärts. Staus und Blitzer meldet ihr mir kostenlos über die 0800 023 und 4x4.
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0: 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Damit haben wir es um 5. Ich wünsche euch einen schönen Sonntag. Ich bin Matthias Müller und das ist einer der besten Hits von heute. Hier ist Summer mit Undressed.

0: gibt's noch ordentlich was zu lachen in dieser Stunde. Hier ist Radio Pilsen am Sonntag und zwar um kurz nach 17:30 mit dem sinnlos Telefon. Kultige Folge, da versucht Steffen Lukas ein paar Giftfässer loszuwerden. Hört er dann gleich, ob's funktioniert. Außerdem hört er gute Laune in Form eines der besten Hits von heute, gleich nach Wetter und Verkehr mit Miles Smith und Stargazing. Und die Extraportion Abwechslung mit dem Überraschungshit zum Ende der Stunde. Eine Frau, die erst Zirkuskind war, später GZSZ-Star und schließlich Musikerin. Ihren großen Hit hört er hier um 17:50.
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7: Meist sonnig und trocken ist es heute Nachmittag bei uns in Sachsen. Nur ein paar Wolken sind dabei und in Ostsachsen kann der Wind hier und da zwischendurch kräftig auffrischen. Bis zum Abend bleibt es meist freundlich, dazu maximal 28 Grad. Morgen gibt's bei ähnlichen Werten dann Sonne und Wolken im Mix und später kommen vereinzelt Schauer oder auch mal ein Gewitter runter.
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7: Im Erzgebirgskreis ist die Straße zwischen Geier und Jahnsbach in Höhe des Abzweigs nach Ehrenfriedersdorf wegen eines Unfalls beidseitig gesperrt. Geblitzt wird in Dresden auf dem Zellischen Weg in Höhe Max-Liebermann-Straße stadtauswärts. Staus und Blitzer meldet ihr mir kostenlos über die 0800 023 und 4x4.

0: Auf der Straße hat er gelernt. Hier ist Radio PSR am Sonntag gleich mit aktueller Musik von Dermot Kennedy. Der Ire hat tatsächlich ein paar Jahre als Straßenmusiker verbracht, unter anderem in Dublin und Boston, hat aber auch ein paar Semester klassische Musik studiert. Perfekte Kombi, finde ich. Und das hört man auch bei seinem aktuellen Song. Bester Pop für den Sonntagnachmittag gleich mit Dermot Kennedy und Funeral. Vorher aber noch beste Comedy. Ich gebe ab an Steffen Lukas.
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2: Doch, und der Dienst, der Hoppe, guten Tag.
3: Frau Hoppe?
2: Ja.
3: Tag, mein Name ist Ulich. Ich rufe Sie an aus Leipzig.
2: Das ist schön.
3: Ja, seid ihr das mit den großen Containern auf der Grassi-Straße in Leipzig?
2: Ja, ich sag mal, in der Grassi-Straße haben wir einen Container zu stehen.
3: Ja, könnt ihr den bitte so schnell wie möglich abholen?
2: Ja, was ist denn das für ein Container? Wir haben
3: das nur ist ein blauer, so ein blauer großer Container, richtig groß. Ich habe das jetzt voll gemacht. Ich habe ein paar Fässer aufgeladen.
2: Und von welcher Firma sind Sie denn?
3: Mein Großvater hat eine Tankstelle. Und ich habe dem vor 3 Wochen mal versprochen, dass ich die Fässer aus dem Keller entsorge. Weil die Fässer sind nicht mehr alle dicht. Also ich habe in 12 Fässern Altöl, in 4 Fässern Nitroverdünnung und das eine Fass, das ist ganz undicht, da weiß ich aber ja nicht, was drin ist. Ich habe da mal dran gerochen vor 2 Tagen, das mache ich nicht nochmal. Ich hatte 24 Stunden Kopfschmerzen.
2: Wem haben Sie denn den Auftrag gegeben?
3: Ich habe überhaupt keinen Auftrag gehabt. Ich habe das einfach gesehen, dass da der Umweltcontainer ist und ich bin auch für die Umwelt.
2: Naja, bloß, das war doch bestimmt nicht für Sie denn bestimmt, der Container.
3: Ach, wissen Sie was, ich war froh, dass ich den Container da gesehen habe.
2: Sie können doch nicht einfach hier irgendwo was reinschmeißen, sagen Sie mir.
3: Na, aber steht da drauf, Umweltdienste und so was.
2: Na, das hat doch damit nichts zu tun.
3: Na, und ich dachte, jetzt endlich sind mal kompetente Leute vor Ort.
2: Ich möchte gerne Ihre Telefonnummer haben.
3: Können Sie das nicht einfach abholen? Das
2: hoch. Kostet ja auch Geld.
3: Seit wann kostet denn Abfall Geld? Schmeißt das weg und entsorgt das umweltgerecht. Das ist doch euer Job.
2: Ja, und dafür müssen wir von irgendwem unser Geld bekommen.
3: Na, von mir nicht. Ich habe euch die Zeug mit Fässern voll gemacht. Die Fässer könnt ihr nochmal verwenden. Die müsst ihr ausspülen. Aber das eine Fass, wie gesagt, das ist hochgiftig. Da ist ein Totenkopf drauf.
2: Also die Entsorgung kostet Geld. Wir müssen auch diese Sachen anständig entsorgen. Und dafür müssen wir auch Geld bezahlen.
3: Haben Sie nicht ein bisschen was gespart? Also ich meine, ich kann das jetzt nicht bezahlen.
2: Naja, das ist ja wohl dann Ihr Problem.
3: Frau Hoppe, mir scheint es, als könnten Sie darüber ja nicht lachen, über die Geschichte, die ich Ihnen erzählt habe. Jetzt lachen Sie doch mal. 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
1: Ende der Stunde wieder Zeit für einen Song, der lange nicht gelaufen ist. Jetzt von einer Frau, die ist ein absolutes Multitalent, als Kind schon im Zirkus aufgetreten, später mit der Karriere als Schauspielerin durchgestartet bei Gute Zeiten, Schlechte Zeiten. Und als ob das noch nicht gereicht hätte, hat sie noch eine Musikkarriere oben drauf gelegt, die Jeanette Biedermann. Und hier ist einer ihrer großen Hits, der Überraschungshit der Stunde, Jeanette, Rock My Life.

0: So klingt das, wenn Radio PSR hier die Überraschungshits zum Ende der Stunde rausholt mit Jeanette und Rock My Life. Damit gleich um 6, damit gleich Sonntagabend und damit gleich Zeit hier für Daniel Heinze. Er übernimmt hier mit den Themen, die Sachsen bewegen, spannende Themen und tolle Musik, unter anderem von Robin Schulz, Taylor Swift und Medusa dann gleich hier. Ich bin Matthias Müller und ich wünsche euch noch einen schönen Sonntagabend.
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6: Kurz vor 6. Ich bin Uwe Schimonek. Guten Tag. US-Präsident Trump will tausende Soldaten aus Deutschland abziehen und das stößt nicht nur hierzulande, sondern auch in den eigenen Reihen auf Kritik. Tom Husse.
7: Zwei führende Republikaner im US-Kongress warnen vor einem falschen Signal an Russland. Außerdem betonen sie, dass die Bundesregierung auf Trumps Forderungen reagiert und die Verteidigungsausgaben hochgeschraubt habe. Der US-Präsident hatte gestern gesagt, dass weit mehr als 5000 Soldaten aus Deutschland abgezogen werden sollen. Konkrete Details nannte er nicht. Zuvor hatte Kanzler Merz den Iran-Krieg kritisiert und das hatte Trump ganz und gar nicht geschmeckt.
6: Waldbrand im tschechischen Nationalpark Böhmische Schweiz. Betroffen ist eine Fläche von rund 100 Hektar, so die Feuerwehr gestern Abend. Der Rauch ist auch aus größerer Entfernung noch zu sehen. Mehr als 30 Einheiten sind im Löscheinsatz, auch mit Hubschraubern. Das Gebiet grenzt direkt an den Nationalpark Sächsische Schweiz. Eine Fahrt auf dem Trecker oder ein Blick in den Stall. Beim Tag des offenen Hofes gibt's viel zu erleben. Landwirte in ganz Sachsen wollen zeigen, wie die Arbeit auf den Höfen funktioniert. Diana Henke vom Landesbauernverband sagte uns,
8: es gibt nicht nur einen Tag des offenen Hofes, das legt jeder Betrieb für sich individuell fest. Es gibt aber eine Hauptveranstaltung am 13. Juni in der Krabat-Milchwelt bei Kotten im Wittichenau.
6: Eine sofortige Öffnung der Straße von Hormus und einen Verzicht auf Atomwaffen, das hat Bundesaußenminister Wadefuhl vom Iran gefordert, teilte er nach einem Telefonat mit seinem iranischen Amtskollegen mit. Beide Forderungen stellen auch die USA. Als enger Verbündeter teile Deutschland das gleiche Ziel, so Wadefuhl. Im Erpressungsfall um vergiftete Hip-Baby-Nahrung ist ein Verdächtiger festgenommen worden. Laut Staatsanwaltschaft handelt es sich um einen 39-jährigen Mann. Mitte April wurden manipulierte Gläser in Österreich, Tschechien und der Slowakei gefunden. Der FC St. Pauli steckt weiterhin im Abstiegskampf der Bundesliga fest. Gegen Mainz musste man sich zu Hause mit 1:2 geschlagen geben. Pauli hat 6 Punkte Rückstand auf den rettenden 15. Tabellenplatz bei 2 noch ausstehenden Spielen. Radio PSR, neue Nachrichten wieder in einer Stunde.
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9: Heiter und meist trocken geht's durch den Abend. Nur ein paar Wolken hängen mit drin. In Ostsachsen kann es dazu zeitweise ordentlich windig werden. In der Nacht wird's dann wolkiger. Ganz vereinzelt ist auch mal ein Schauer drin. Die Tiefstwerte liegen zwischen 14 und 8 Grad. Morgen wechseln sich Wolken und freundlichere Phasen ab. Nachmittags und am Abend sind einzelne Schauer und auch mal ein Gewitter möglich. Maximal werden es 26 Grad.
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9: Im Moment ist alles frei auf den Straßen bei uns in Sachsen. Es gibt keine Staus. Geblitzt wird in Dresden auf dem Zellischer Weg stadtauswärts in Höhe Max-Liebermann-Straße. Staus oder Blitzer einfach melden unter 0800 023 und 4x die 4.
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10: Und schwupps ist das lange Wochenende auch schon fast wieder rum. Hallo, hier ist euer Magazin rund um Kirche, Glauben und Gesellschaft. Schön, dass ihr das erste Maiwochenende mit uns ausklingen lasst. Und gleich geht's bei uns heute um einen Begriff, der klingt ein bisschen in die Jahre gekommen. Wir finden aber, der hat's in sich und der ist top aktuell. Wohlwollen. Was bedeutet das und warum brauchen wir das? Wollen wir gleich von euch wissen und ihr habt eine Menge dazu zu sagen. Also, let's talk about Wohlwollen. In 6 Minuten dranbleiben.
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0: Sonntagabend in Sachsen. Das Kirchenmagazin ist hier um kurz nach sechs.
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0: Wer gönnt wem was? Bei der Frage denkt ihr vielleicht an eure Kinder, wenn sie sich um Nachtisch oder Süßigkeiten streiten. Auch die Nachrichten sind ja gerade bestimmt davon. Tankrabatt, Entlastungen oder neue Belastungen bei Preisen und Kosten, Gesundheit oder Sozialausgaben. Das ist oft eine Frage danach, wofür Geld da ist. Und auch eine nach der Haltung, nach dem Wohlwollen. Friederike Ursprung hat sich mal umgehört. Wohlwollen, was bedeutet das?
2: Es stecken ja zwei Wörter drin, das Wort Wohl und Wollen. Ne? Man will, dass es dem anderen auch wohl ist.
3: Naja, ich würde sagen, Wohlwollen, das ist, wenn man offen anderen gegenüber ist und mit einem positiven Gefühl, also erstmal ohne irgendwelche negativen Eindrücke aufkommen zu lassen.
4: Dass man den anderen wohlgesonnen ist oder ihm Wohl schenkt.
5: Wohlwollen ist ja das, wenn jemand dir gegenüber dir Gutes will. Wenn mein Gegenüber damit einverstanden ist, dass es mir gut geht.
6: Naja, wenn ich möchte, dass es den anderen Menschen, Dingen, Wesen, Pflanzen, Tieren, Umwelt wohl ergeht.
7: Es ist also mehr als ein Gefühl. Wohlwollen hat Folgen für den Umgang mit anderen.
8: Sehr stark geknüpft an Menschlichkeit.
9: Aufeinander Acht geben oder Rücksichtnahme, Höflichkeit, großzügig sein, wenn man sich leisten kann. Und auch mal ein Lächeln spenden im Alltag.
10: Also wenn ich jemand anders was gönne, zum Beispiel.
11: Gerne.
10: Gerne, von Herzen gönne. Also wenn jetzt zum Beispiel einer sich ein neues Auto kauft, als Beispiel, dann bin ich ja nicht neidisch auf den, sondern wenn er damit halt nicht rumprahlt oder so, dann gönne ich ihm das ja von Herzen und sage ja. Das wäre für mich Wohlwollen.
7: Gerade das neue Auto vom Nachbarn kann ja auch zu neidischen Blicken führen oder zu Kommentaren, die eher nicht so wohlwollend sind. Ähnlich wie Debatten darum, wer worauf Anspruch hat und wie es gerecht zugehen kann.
3: Der Gegensatz dazu, würde ich sagen, ist eher Misstrauen, dass man Leuten grundsätzlich misstrauisch gegenübertritt.
12: Ja, missgünstig, ne?
0: Wohlwollen, also anderen etwas gönnen, ohne zu meckern, das hat auch was mit Vertrauen zu tun. Mehr Stimmen dazu hört ihr in ein paar Minuten hier bei Radio PSR im Kirchenmagazin. Das hier sind Robin Schulz und Judge mit Show Me Love.

0: Plain White Tees bei Radio PSR mit Hey There Delilah. Alles auf Abwechslung hier im Kirchenmagazin, euren Themen, die Sachsen bewegen. Wohlwollen, das klingt ja fast ein bisschen altmodisch. Genau diesem Begriff Wohlwollen widmen wir heute Abend im Kirchenmagazin mal etwas Aufmerksamkeit. Anderen gönnen, dass es ihnen gut geht. Das ist die eine Richtung des Wohlwollens. Und die andere, darauf vertrauen, dass mein Gegenüber mir Gutes will, hat Friederike Ursprung erfahren, als sie sich zum Thema Wohlwollen umgehört hat.
1: Der Nachteil ist, dass manche das Wohlwollen halt auch als Schwäche auslegen und das halt nicht positiv erwidern.
2: Also Wohlwollen ist in erster Linie ein Gefühl, würde ich mal denken, dass man sich meistens auf Wohlwollen verlassen muss, weil man ja nichts überprüfen kann. Das zeigt sich erst hinterher, ob das Wohlwollen war. Und dass man ganz viele Dinge spontan aus dem Bauchgefühl machen muss. Und dann gehe ich immer von Wohlwollen aus. Und meistens klappt das auch, manchmal auch nicht. Aber ich gehe von, dass die meisten doch wohlwollend sind.
3: Vertrauen und Wohlwollen können also eine Art Grundeinstellung fürs Leben sein.
2: Ja, also davon gehe ich meistens aus. Sonst braucht man eigentlich gar nicht aufstehen, wenn man andersrum das denken würde. Und das geht auch manchmal auch gut. Oder meistens auch. Man sollte ähnlichen Leuten mehr positive unterstellen als negative Sachen.
1: Wenn man denen wohlwollend gegenübertritt, dann ist das ein offenes, positives Gefühl, würde ich sagen.
4: Bei Sympathie fällt es noch leichter dann natürlich.
2: Ein angenehmes Lebensgefühl.
5: Natürlich, irgendwie, das sollte ja eigentlich, sag ich mal, der grundsätzliche Tenor sein, dass man wohlwollend zu jedem Menschen ist.
0: Friederike Ursprung hat Stimmen rund ums Wohlwollen eingesammelt. Ihr hört das Radio PSR Kirchenmagazin. Hallo.

0: Es ist Sonntagabend, es ist gleich 6:30. Ihr hört das Radio PSR Kirchenmagazin. Jetzt gleich mit einem Update in Sachen Wetter und Verkehr. Und dann wieder mit einem der besten Hits von heute. Gracie Abrams und That's So True gleich.
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11: Heiter und meist trocken geht's durch den Abend. Nur ein paar Wolken hängen mit drin. In Ostsachsen kann es dazu zeitweise ordentlich windig werden. In der Nacht wird's dann wolkiger. Ganz vereinzelt ist auch mal ein Schauer drin. Die Tiefstwerte liegen zwischen 14 und 8 Grad. Morgen wechseln sich Wolken und freundlichere Phasen ab. Nachmittags und am Abend sind einzelne Schauer und auch mal ein Gewitter möglich. Maximal werden es 26 Grad.
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11: In Lengenfeld ist die Auerbacher Straße zwischen Strunzstraße und Karl-Böhm-Straße nach einem Unfall in beide Richtungen gesperrt. Geblitzt wird in Dresden auf dem Zellischer Weg in Höhe Max-Liebermann-Straße stadtauswärts. Staus oder Blitzer einfach melden unter 0800 023 und 4x die 4.
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0: Kurz nach 6:30 am Sonntagabend, ihr hört das Kirchenmagazin.
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0: Ich bin Daniel Heinze und ich habe jetzt News für euch aus Sachsens Kirchen, Gemeinden und Verbänden. Sachsens Caritas schlägt Alarm. Die von der Bundesregierung geplanten Gesundheitsreformen könnten viele Pflegeeinrichtungen in Sachsen in Gefahr bringen. Besonders ambulante Dienste stehen unter Druck, so der katholische Sozialverband in dieser Woche. Kritik gibt es vor allem an der Finanzierung von Tariflöhnen. Steigende Kosten würden nicht mehr ausreichend ausgeglichen. Und das bringt viele Einrichtungen an ihre Grenzen. Auch höhere Zuzahlungen treffen vor allem Menschen mit wenig Geld. Die Caritas warnt, gute Pflege darf nicht am Geld scheitern. Erinnern und verbinden. In Leipzig wurde ein armenischer Kreuzstein eingeweiht. Anlass war das Gedenken an den Völkermord an den Armeniern vor über 100 Jahren. Nach einem Friedensgebet in der evangelischen Nikolaikirche zog die Gemeinde zur katholischen Propsteikirche. Dort segneten Geistliche den sogenannten Khachkar, ein traditionelles armenisches Kreuzsymbol. Mit dabei waren unter anderem Leipzigs Oberbürgermeister Burkhard Jung sowie Vertreter der armenischen Kirche. Der neue Gedenkstein gegenüber dem Leipziger Neuen Rathaus steht für Erinnerung und ein friedliches Miteinander. Und Politik trifft Praxis. Beim Perspektivwechsel der Liga der Freien Wohlfahrtspflege Sachsen tauschen Entscheider jetzt im Mai den Schreibtisch gegen soziale Einrichtungen. In Kitas, Pflege und Beratung erleben sie den Alltag hautnah. Ziel ist es, vor den anstehenden Haushaltsverhandlungen zu zeigen, wie wichtig soziale Angebote für Sachsen sind. Der Liga-Vorsitzende Dietrich Bauer von der Diakonie warnt, wenn Angebote wegfallen, trifft das Familien und Wirtschaft gleichermaßen. Alle Infos zum Nachlesen auf radiopsr.de/kirchennews. Und warum sich in Dresden das frühe Aufstehen am Samstagmorgen jetzt wieder besonders lohnt, das hört ihr gleich. Ich sag nur, früh um 6 hoch auf die Aussichtsplattform der Frauenkirche und etwas richtig Tolles erleben. Die ganze Story gleich. Hier ist Beyoncé für euch mit Sweet Dreams bei Radio PSR.

Das ist Alex Warren mit Fever Dream. Neu für euch auf der Radio PSR Playlist. Ihr hört das Kirchenmagazin am Sonntagabend. Und das Kirchenmagazin gibt's immer sonntags von 18 bis 21 Uhr. Und nach 6:30 habe ich immer News von den Christen in Sachsen für euch. Am Wochenende extra früh aufstehen, das lohnt sich. In Dresden zumindest. In der Frauenkirche in Dresden sind gestern wieder die Morgenandachten auf der Aussichtsplattform hoch über der Stadt gestartet. Die gibt's jetzt wieder alle 2 Wochen, immer samstags, immer früh um 6 Uhr. Gemeinsam geht's erstmal die 281 Stufen hinauf. Oben warten dann Musik, Gebet und ein weiter Blick über Dresden. Also ein ganz besonderer Start in den Tag. Der Eintritt ist frei, Tickets gibt's vorab online und danach ist dann immer Zeit für die Aussicht und einen Moment zum Durchatmen. Der nächste Termin ist der 16. Mai. Alle Infos dazu und alle Nachrichten von den Christen in Sachsen aus dieser Woche findet ihr auf radiopsr.de/kirchennews. Und jetzt Sunrise Avenue mit Hollywood Hills hier bei Radio PSR. 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

0: Wir sind in der Schlusskurve vom langen 1. Mai-Wochenende. Gleich ist es um 7. Jetzt die Radio PSR Nachrichten und dann die zweite Stunde vom Kirchenmagazin. Und die Themen, die Sachsen bewegen, die starten in die zweite Stunde mit einem der besten Hits von heute. Leonie und Don't Worry, gleich.
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5: Kurz vor 7. Ich bin Uwe Schimonek. Guten Abend. Für den Abzug von US-Soldaten aus Deutschland bekommt Präsident Trump auch Kritik aus den eigenen Reihen. Führende Republikaner im US-Kongress warnen vor einem falschen Signal in Russland. Trump will weit mehr als 5000 Soldaten aus Deutschland abziehen. Zuvor hatte Kanzler Merz den Iran-Krieg kritisiert und das hat Trump ganz und gar nicht geschmeckt. Der Politikwissenschaftler Clemens Fischer sagte bei NTV,
6: Trump ist gewillt, dass er sich einerseits an Friedrich Merz abarbeitet und revanchiert für dessen Aussagen und zum Zweiten, dass er eigentlich das macht, was er im ganzen Wahlkampf versprochen hatte, der Fokus weg von Europa hin zum Pazifik.
5: Nach einem Feuer auf einer Grünfläche in Brand-Erbisdorf ermittelt die Polizei wegen Brandstiftung. Die Flammen waren in der Nacht an mehreren Stellen im Unterholz ausgebrochen und erfassten eine Fläche von etwa 200 Quadratmetern. Die Feuerwehr verhinderte eine weitere Ausdehnung des Brandes und löschte ihn. Landwirte in ganz Sachsen zeigen beim Tag des offenen Hofes, wie sie arbeiten. Die Betriebe suchen sich dabei selbst ein Datum aus. Eine Übersicht gibt's beim Landesbauernverband. Verbandschefin Diana Henke sagte uns, welche Gedanke dahinter steckt.
7: Dass man den Verbrauchern zeigen möchte, wie Landwirtschaft funktioniert, sie erlebbar machen, einladen in die Betriebe, die Landwirtschaft kennenzulernen. Wo kommt denn eigentlich mein Brot her? Wo kommt mein Schnitzel her? Woher bekomme ich meinen Käse?
5: Bundesaußenminister Wadephul fordert eine sofortige Öffnung der Straße von Hormus. Das hat er in einem Telefonat mit seinem iranischen Amtskollegen deutlich gemacht. Außerdem will er einen Verzicht des Iran auf Atomwaffen. Genau die gleichen Forderungen stellen auch die USA. Bundesagrarminister Reiner ist dafür, die Kosten für Biokraftstoffe zu senken. Sie sollen komplett von der Steuer befreit werden, sagte er den Funke-Zeitungen. Reiner findet, so ein Schritt würde Biokraftstoffe attraktiver machen und die Produktion in Deutschland ankurbeln. Der FC St. Pauli steckt weiterhin im Abstiegskampf der Bundesliga fest. Gegen Mainz musste man sich zu Hause mit 1:2 geschlagen geben. Pauli hat 6 Punkte Rückstand auf den rettenden 15. Tabellenplatz bei 2 noch ausstehenden Spielen. Radio PSR, neue Nachrichten wieder in einer Stunde.
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8: Heiter und meist trocken geht's durch den Abend. Nur ein paar Wolken hängen mit drin. In Ostsachsen kann es dazu zeitweise ordentlich windig werden. In der Nacht wird's dann wolkiger. Ganz vereinzelt ist auch mal ein Schauer drin. Die Tiefstwerte liegen zwischen 14 und 8 Grad. Morgen wechseln sich Wolken und freundlichere Phasen ab. Nachmittags und am Abend sind einzelne Schauer und auch mal ein Gewitter möglich. Maximal werden es 26 Grad.
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8: In Lengenfeld ist die Auerbacher Straße zwischen Strunzstraße und Karl-Böhm-Straße nach einem Unfall in beide Richtungen gesperrt. Außerdem ist im Kreis Görlitz die Straße zwischen Schönau-Berzdorf an der Eigen und Friedersdorf wegen eines brennenden PKW gesperrt. Geblitzt wird in Dresden auf dem Zellischer Weg in Höhe Max-Liebermann-Straße stadtauswärts. Staus oder Blitzer einfach melden unter 0800 023 und 4x die 4.
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0: Um 7 am Sonntagabend. Das hier ist der Start von Stunde 2 eures Magazins rund um Glauben, Kirche und Gesellschaft. Schön, dass ihr mit dabei seid. Und falls ihr noch ein cooles Geschenk für die Konfirmation, die Firmung oder die Jugendweihe sucht, ich habe da was für euch. Ein preisgekröntes Jugendbuch, nämlich Engel der letzten Nacht heißt es. Und das ist perfekt für alle, die so gerade an der Schwelle zum Erwachsenwerden stehen. Ihr lernt den Autor und die Geschichte des Buchs kennen. Hier bei mir in 6 Minuten.
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0: Das Kirchenmagazin bei Radio PSR am Sonntagabend. Hallo.
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0: Ich habe jetzt einen Buchtipp für eure Teenager-Kids. Und vielleicht auch für euch. Den Roman Engel der letzten Nacht von Nils Mohl. Dieses Buch ist so gut, dass es dieses Jahr den Kinder- und Jugendbuchpreis der katholischen Kirche bekommt. Worum geht's? Das Abitur ist geschafft und der ganze Jahrgang trifft sich am Ostseestrand. Nur Kester macht sich auf. Er will in einen bestimmten Club auf der Reeperbahn und die Nacht der Nächte erleben. Das ist das Szenario des Romans Engel der letzten Nacht. Autor ist Nils Mohl und er sagt, Übergänge wie das Ende der Schulzeit sind einfach wichtige Zeiten.
2: Auf jeden Fall. Und das begegnet uns im Verlauf des Lebens ja immer wieder. Es gibt diese Bruchstellen. Später ist es dann der Berufseinstieg oder die Familiengründung oder der Ausstieg aus dem Beruf oder der Abschied von Menschen. Immer wieder kommen wir an diese Bruchstellen des Lebens und an denen stocken wir kurz und müssen uns einmal neu sortieren.
0: Nils Mohl erzählt gleich drei Varianten dieser Nacht der Nächte. Kester kommt nicht in den Club. Dafür hat er erstaunliche Begegnungen. Mit einer Soldatin, die am Tag danach in den Auslandseinsatz muss, mit einem Flaschensammler und mit Bruno.
2: Bruno behauptet, er ist ein Engel, um Kester durch die Nacht zu begleiten. Und ich habe mich schon sehr gefreut, als mir dieser Gedanke kam, wie würde man eigentlich selbst reagieren, wenn jemand auf einen zukäme und sagt, ich bin dein Schutzengel. Man würde ihn wahrscheinlich erstmal für nicht bei Trost halten, egal wie religiös man ist.
0: Kester durch diese Nacht zu begleiten, ist ein großes Lesevergnügen, auch für Erwachsene. Auch wenn Nils Mohl für dieses Buch den katholischen Kinder- und Jugendbuchpreis 2026 bekommt. Ein schöner und zentraler Satz des Buchs: Indem du Menschen magst, fängst du auch an, das Leben zu mögen.
2: Der Künstler, der das Cover zu diesem Buch gemacht hat, er arbeitet auch mit Jugendlichen zusammen, die Lebenskrisen haben. Und das Erste, was er ihnen sagt, ich bin hier, um Werbung fürs Leben zu machen. Und so verstehe ich als ein Claim auch die Botschaft dieses Romans.
0: Sagt Nils Mohl. Der Roman heißt Engel der letzten Nacht. Und warum Nils sich darüber freut, dass er den katholischen Kinder- und Jugendbuchpreis gewonnen hat, das hört ihr in 7 Minuten hier bei Radio PSR im Kirchenmagazin.

0: Radio PSR ist hier am Sonntagabend mit dem Kirchenmagazin. Ich bin Daniel und ich stelle euch heute ein Buch für Jugendliche vor. Den Roman Engel der letzten Nacht von Nils Mohl. Ein Buch über den Übergang von der Schulzeit ins Erwachsenenleben mit einer spannenden Botschaft. Indem du Menschen magst, fängst du auch an, das Leben zu mögen. Und das Buch ist so gut, dass es einen Preis gewonnen hat. Engel der letzten Nacht ist der Gewinner des katholischen Kinder- und Jugendbuchpreises 2026. Dass Nils Mohl mit seinem Buch den katholischen Kinder- und Jugendbuchpreis gewinnt, das freut ihn natürlich.
1: Das ist ein wirklich zu Recht sehr bekannter Preis. Tolle Preisträgerinnen und Preisträger in den letzten Jahren eigentlich schon immer ausgezeichnet worden. Aber es ist natürlich auch ein Preis, den man nicht so einfach gewinnen kann, weil ein Buch dafür entscheidend ist. Jedes Jahr auch wieder natürlich man versuchen muss, in der Jury ein Buch zu finden, was vielleicht den Nerv oder den Zeitgeist trifft. Und das kann man als Autor ja nicht planen. Insofern ist es immer eine Überraschung, aber natürlich eine sehr schöne.
0: Sagt Nils Mohl. Sein Roman heißt Engel der letzten Nacht und den kriegt er jetzt überall, wo es Bücher gibt. Hier ist Radio PSR mit den Themen, die Sachsen bewegen.

0: Radio PSR ist hier mit den Themen, die Sachsen bewegen, auch im Kirchenmagazin. Gleich haben wir es 7:30. Jetzt Wetter und Verkehr und dann geht's weiter mit den besten Hits von heute. Oliver Heldens und Lady gleich.
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4: Heiter und meist trocken geht's durch den Abend. Nur ein paar Wolken hängen mit drin. In Ostsachsen kann es dazu zeitweise ordentlich windig werden. In der Nacht wird's dann wolkiger. Ganz vereinzelt ist auch mal ein Schauer drin. Die Tiefstwerte liegen zwischen 14 und 8 Grad. Morgen wechseln sich Wolken und freundlichere Phasen ab. Nachmittags und am Abend sind einzelne Schauer und auch mal ein Gewitter möglich. Maximal werden es 26 Grad.
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4: Auf der A4 Chemnitz Richtung Dresden, Achtung, in Höhe des Rastplatzes am Steinberg Süd liegen Reifenteile auf der Autobahn. In Lengenfeld ist die Auerbacher Straße zwischen Strunzstraße und Karl-Böhm-Straße nach einem Unfall in beide Richtungen gesperrt. Und im Kreis Görlitz ist die Straße zwischen Schönau-Berzdorf an der Eigen und Friedersdorf wegen eines brennenden PKW gesperrt. Staus oder Blitzer einfach melden unter 0800 023 und 4x die 4.
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0: Ed Sheeran und Perfect bei Radio PSR im Kirchenmagazin um kurz nach 7:30.
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0: Immer wieder sonntags um diese Zeit hört ihr, welche Namen in den nächsten Tagen im Kalender stehen und warum. Also welche spannenden Biografien sich hinter diesen Namen verbergen. Friederike Ursprung sagt's euch.
2: Wer Florian heißt, hat morgen Namenstag. Florian war römischer Beamter im heutigen Österreich und wurde Christ zur Zeit der Christenverfolgung unter Kaiser Diokletian. Als der Statthalter 40 Christen verhaften ließ, wollte Florian ihnen zu Hilfe kommen, wurde selbst verhaftet, misshandelt und in einen Fluss gestürzt. Nach seinem Tod soll eine neue Quelle entsprungen sein. Durst konnte Florian also auf wunderbare Weise löschen. Und nicht nur das, er gilt als Schutzpatron gegen Brände und andere Katastrophen. Auch Feuerwehrleute berufen sich auf ihn. Friedrich III., auch der Weise genannt, war Kurfürst von Sachsen, genauer von Kursachsen, dem Gebiet mit Herrschaftssitz in Torgau. 1502 gründete er die Wittenberger Universität. Ein paar Jahre später begann Martin Luther dort Theologie zu lehren. Durch ihn wurde Wittenberg dann zum Ausgangspunkt der Reformation. Friedrich unterstützte Luther und seine Ziele politisch. Genauer, er ließ Luther machen, schützte ihn vor Angriffen, achtete dabei allerdings darauf, sich nicht selbst angreifbar zu machen. So konnte sich die Reformation in Kursachsen ausbreiten. Friedrich selbst blieb fast ein Leben lang katholisch. Erst kurz vor seinem Tod am 5. Mai 1525 ließ er im Torgauer Schloss den ersten Gottesdienst nach Luthers Ordnung halten und empfing das Abendmahl nach evangelischem Verständnis mit Brot und Wein.
0: Noch mehr Namen der Woche in 6 Minuten. Jetzt habe ich Rihanna für euch mit Don't Stop the Music bei Radio PSR. Please.

0: Einer der besten Hits von heute von Hozier, Too Sweet bei Radio PSR am Sonntagabend im Kirchenmagazin.
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0: Immer nach 7:30 hört ihr, welche Namen in den kommenden Tagen im Kalender stehen und warum. Friederike Ursprung sagt's euch.
2: Die bayerische Herzogstochter Gisela wurde vor gut 1000 Jahren Königin von Ungarn. Sie setzte sich sehr für die Glaubensverbreitung ein, ließ Kirchen und Klöster bauen. Als ihr Sohn bei einem Jagdunfall ums

0: Das Leben kam, folgten jahrelange blutige Machtkämpfe um die künftige Thronfolge. Womöglich hat Gisela dabei einige Strippen gezogen. Der neue König hielt sie 2 Jahre lang gefangen. Später ging sie in ein Kloster bei Passau und wurde dort Äbtissin. Wenn ihr eine Gisela kennt, dann könnt ihr am Donnerstag zum Namenstag gratulieren. Am Samstag ist der Todestag eines Sachsen, der Kirchengeschichte geschrieben hat, Nikolaus Ludwig Graf von Zinzendorf. Vor gut 300 Jahren gründete er den Ort Herrnhut in der Oberlausitz als Zuflucht für evangelische Christen, die aus Mähren flüchten mussten. Unter Zinzendorfs Leitung organisierten sie das Leben dort als Gemeinschaft christlicher Brüder und Schwestern. Die Herrnhuter Brüdergemeine ist heute weltweit vertreten und bekannt durch ihre täglichen Losungsworte aus der Bibel und die Sterne zu Weihnachten.
1: 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Vielen Dank, Friederike Ursprung. Und jetzt ist Carly Rae Jepsen dran. Hier ist

0: Guten Abend, hier ist Radio PSR mit den Themen, die Sachsen bewegen. Wir starten gleich in die dritte Stunde. Vorher gibt's die Radio PSR Nachrichten, denn gleich ist es um 8. Und dann geht's weiter mit den besten Hits von heute. Taylor Swift und The Fate of Ophelia und die Lost Frequencies mit Where Are You Now, die habe ich auch noch für euch. Alles um 8 hier bei Radio PSR.
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6: Kurz vor 8, ich bin Uwe Schimonek. Guten Abend. US-Präsident Trump will tausende Soldaten aus Deutschland abziehen und das stößt nicht nur hierzulande, sondern auch in den eigenen Reihen auf Kritik. Tom Husse.
7: Zwei führende Republikaner im US-Kongress warnen vor einem falschen Signal an Russland. Außerdem betonen sie, dass die Bundesregierung auf Trumps Forderungen reagiert und die Verteidigungsausgaben hochgeschraubt habe. Der US-Präsident hatte gestern gesagt, dass weit mehr als 5000 Soldaten aus Deutschland abgezogen werden sollen. Konkrete Details nannte er nicht. Zuvor hatte Kanzler Merz den Iran-Krieg kritisiert und das hatte Trump ganz und gar nicht geschmeckt.
6: In Dresden-Grona haben zwei unbekannte Frauen eine 90-Jährige um 40.000 Euro betrogen. Sie haben sich laut Polizei als Polizistinnen ausgegeben und behauptet, die Enkelin habe einen Unfall verursacht, nun müsse eine Kaution gezahlt werden. Die 90-Jährige gab den Frauen daraufhin Bargeld und Schmuck. Eine Fahrt auf dem Trecker oder ein Blick in den Stall. Beim Tag des offenen Hofes gibt's viel zu erleben. Landwirte in ganz Sachsen wollen zeigen, wie die Arbeit auf den Höfen funktioniert. Diana Henke vom Landesbauernverband sagte uns,
8: es gibt nicht nur einen Tag des offenen Hofes, das legt jeder Betrieb für sich individuell fest. Es gibt aber eine Hauptveranstaltung am 13. Juni in der Krabat-Milchwelt bei Kotten im Wittichenau.
6: Eine sofortige Öffnung der Straße von Hormus und einen Verzicht auf Atomwaffen, das hat Bundesaußenminister Wadefuhl vom Iran gefordert, teilte er nach einem Telefonat mit seinem iranischen Amtskollegen mit. Beide Forderungen stellen auch die USA. Als enger Verbündeter teile Deutschland das gleiche Ziel, so Wadefuhl. Der FC St. Pauli steckt weiter im Abstiegskampf der Bundesliga fest. Gegen Mainz verloren die Hamburger mit 1:2. Pauli hat 6 Punkte Rückstand auf das rettende Ufer. Mönchengladbach bleibt dagegen in der Bundesliga nach einem 1:0 gegen Dortmund. Riesenjubel in Berlin. Die Eisbären sind erneut deutscher Eishockeymeister. Mit einem 4:1 Erfolg bei den Adler Mannheim holt sich der Titelverteidiger den nötigen 4. Sieg in der Playoff-Finalserie. Radio PSR, neue Nachrichten wieder in einer Stunde.
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0: Heiter und meist trocken geht's durch den Abend. Nur ein paar Wolken hängen mit drin. In Ostsachsen kann es dazu zeitweise ordentlich windig werden. In der Nacht wird's dann wolkiger. Ganz vereinzelt ist auch mal ein Schauer drin. Die Tiefstwerte liegen zwischen 14 und 8 Grad. Morgen wechseln sich Wolken und freundlichere Phasen ab. Nachmittags und am Abend sind einzelne Schauer und auch mal ein Gewitter möglich. Maximal werden es 26 Grad.
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0: Auf der A4 Chemnitz Richtung Dresden, bitte aufpassen. In Höhe des Rastplatzes am Steinberg Süd liegen Reifenteile auf der Autobahn. Auf der A14 Leipzig Richtung Nossen liegen zwischen Klinger und der Raststätte Muldental Süd ebenfalls Reifenteile auf der Autobahn. In Lengenfeld ist die Auerbacher Straße zwischen Strunzstraße und Karl-Böhm-Straße nach einem Unfall in beide Richtungen gesperrt. Und im Kreis Görlitz ist die Straße zwischen Schönau-Berzdorf an der Eigen und Friedersdorf wegen eines brennenden PKW gesperrt. Staus oder Blitze einfach melden unter 0800 023 und 4x die 4.
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10: Selbst ein XXL-Wochenende geht irgendwann mal zu Ende. Und das hier, das ist quasi das Finale. Euer Magazin rund um Kirche, Glauben und Gesellschaft ist hier. Herzlich willkommen zu Stunde 3. In der Bibel steckt ein ganzes Liederbuch drin mit 150 Liedern für alle Lebenslagen. Das Buch der Psalmen. Alles über diese Psalmen und warum sie viele Menschen bis heute so schön und wichtig finden, hört ihr gleich hier bei mir in etwa 6 Minuten.
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0: Taylor Swift und The Fate of Ophelia bei Radio PSR. Ihr hört das Kirchenmagazin, die Themen, die Sachsen bewegen, am Sonntagabend. Wir haben es kurz nach 8 und das ist die Zeit für das Einmaleins des Christentums. Und das funktioniert so. Jede Woche picken wir uns eine andere Zahl raus und erzählen euch die Geschichte aus Kirche oder Bibel, die was mit dieser Zahl zu tun hat. Heute geht's um die Bibel und jetzt geht's los.
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2: Heute die 150.
0: Aus 150 Liedern und Gebeten besteht der Psalter, eine Art Gesangbuch in der Bibel. Einen einzelnen von diesen 150 Texten nennt man Psalm. Ihr findet die 150 Psalmen, wenn ihr eine Bibel in der Mitte aufschlagt. Manche sind nur wenige Zeilen kurz, einer zieht sich über mehrere gedruckte Seiten.
2: Viele soll der berühmte König David gedichtet haben. Manchmal steht auch dabei, in welcher Situation sie entstanden sind, nach welcher Melodie sie zu singen waren und oft als Wechselgesang oder dass zum Beispiel Harfenspiel dazu gehörte.
0: Psalmgebete gehören seit Jahrtausenden zum jüdischen und zum christlichen Gottesdienst. Viele Psalmen stehen als Nachdichtungen mit neuen Melodien in den Kirchengesangbüchern.
2: In den Psalmen geht es zum Beispiel in wunderschönen Bildern um die Welt, die Gott erschaffen hat und um den Weg, den er den Menschen zeigt. Auch darum, dass Gott unbegreiflich groß und mächtig ist, dass er Menschen Schutz bietet oder für sie sorgt wie ein guter Hirte.
0: Es geht um Reue, Angst, Verzweiflung und Klagen, genauso wie ums Glauben, Loben und Danken. Und ums Vertrauen auf Gott, selbst in größter Not.
2: Wenn Familien oder Pfarrer einen Tauf-, Konfirmations- oder Trauspruch aussuchen, dann fällt die Wahl häufig auf einen Vers aus den Psalmen.
0: Weil in diesen 150 Liedern alles vorkommt, was seit Jahrtausenden die Seele der Menschen bewegt. Das Einmaleins des Christentums könnt ihr nachhören, wenn ihr möchtet, die ganze nächste Woche über auf radiopsr.de/kirchenmagazin. Milky Chance sind hier für euch mit Stolen Dance. 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

Gleich 8:45 mit Radio PSR und dem Kirchenmagazin durch den Sonntagabend. Ich bin Daniel Heinze und jetzt habe ich eine Nachricht aus Dresden für euch. In Dresden werden in der kommenden Woche neue Stolpersteine verlegt. Am Donnerstag zum Beispiel vor der Diakonissenanstalt. Hier wird an 3 in der NS-Zeit ermordete Diakonissen erinnert. Die 3 Christinnen waren in der Krankenpflege tätig und wurden im Rahmen der Euthanasie im Nationalsozialismus ermordet. Die Stolpersteine, das sind kleine Messingsteine und die tragen ihre Namen und Lebensdaten. Stolpersteine machen sichtbar, wo Menschen lebten und was ihnen von den Nazis angetan wurde. Insgesamt 12 neue Stolpersteine werden diese Woche in Dresden gesetzt, darunter auch der 400. in Dresden überhaupt. Ein starkes Zeichen gegen das Vergessen. Inzwischen erinnern in ganz Europa übrigens Zehntausende solcher Gedenksteine an NS-Opfer. Was in der kommenden Woche noch so alles wichtig wird, das hört ihr in 20 Minuten hier bei den Themen, die Sachsen bewegen. Dann haben wir die Radio PSR Wochenvorschau für euch. Euer Briefing am Sonntagabend, damit ihr in den nächsten Tagen mitreden könnt. Jetzt einer der besten Hits von heute. Das ist Lola Young mit Messi hier bei Radio PSR. 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

0: Gleich 8:30, euer Sonntagabend mit Radio PSR, mit dem Kirchenmagazin und, na klar, mit den besten Hits von heute. Gleich nach Wetter und Verkehr habe ich Somba und Undressed.
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7: Heiter und meist trocken geht's durch den Abend. Nur ein paar Wolken hängen mit drin. In Ostsachsen kann es dazu zeitweise ordentlich windig werden. In der Nacht wird's dann wolkiger. Ganz vereinzelt ist auch mal ein Schauer drin. Die Tiefstwerte liegen zwischen 14 und 8 Grad. Morgen wechseln sich Wolken und freundlichere Phasen ab. Nachmittags und am Abend sind einzelne Schauer und auch mal ein Gewitter möglich. Maximal werden es 26 Grad.
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7: Auf der A14 Leipzig Richtung Nossen. Achtung, zwischen Klinger und der Raststätte Muldental Süd liegen Reifenteile auf der Autobahn. Auf der A72 Zwickau Richtung Plauen ist in Höhe Reichenbach ein Fahrzeug liegen geblieben. Staus oder Blitzer einfach melden unter 0800 023 und 4x die 4.

0: Sweet But Psycho, Ava Max bei Radio PSR am Sonntagabend. Das Kirchenmagazin ist hier.
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0: Jetzt kommt er wieder, unser Service, damit ihr kommende Woche in der Kaffeeküche einfach mitreden könnt, weil ihr schon am Sonntagabend erfahren habt, was in der nächsten Woche alles wichtig wird. Unser Blick nach vorn, von und mit Friederike Ursprung.
2: Am Freitag ist es genau ein Jahr her, dass über dem Vatikan weißer Rauch zu sehen war. Das Konklave in Rom hat einen neuen Papst gewählt. Der amerikanische Kardinal Robert Prevost ist seither Leo XIV. Außerdem jährt sich am Freitag zum 81. Mal das Ende des Zweiten Weltkriegs durch die Kapitulation von Hitlers Wehrmacht. Schon ab Mittwoch machen viele Institutionen und Initiativen in Dresden mit einer Kunstaktion darauf aufmerksam. Mit Plakaten und Bannern an 6 zentralen Orten der Stadt werben sie 10 Tage lang für demokratische und humanitäre Werte. Dahinter steht das Bündnis Weltoffenes Dresden. Zu ihm gehören Einrichtungen wie der Ausländerrat, das Deutsche Hygienemuseum, die Semperoper, die Stiftung Frauenkirche und noch mehr. Samstag ist Gelegenheit für Museumsentdeckungen in Chemnitz und auch in Halle und Leipzig. Ab 18 Uhr öffnen 37 Museen und Kultureinrichtungen in Chemnitz ihre Türen bis weit in die Nacht. Darunter zum ersten Mal auch das neue Dokumentationszentrum zum nationalsozialistischen Untergrund NSU und die ehemalige Hartmann-Fabrik. Leipzig und Halle schließen sich, wie schon seit Jahren, zusammen zur Museumsnacht. Auch dort ab 18 Uhr in rund 90 Museen und Sammlungen. Und am Sonntag stehen Mütter im Mittelpunkt. Mit netten Aufmerksamkeiten zum Muttertag und gerne auch mit Ideen, was Müttern das ganze Jahr über gut tut und hilft.
0: Euer Briefing für die nächsten Tage, die Radio PSR Wochenvorschau. Vielen Dank, Friederike Ursprung. Ihr könnt auch alles nachhören, wenn ihr wollt. Natürlich auf radiopsr.de/kirchenmagazin. Und hier sind NSYNC mit Bye Bye Bye bei Radio PSR. Hey.

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Euch kommt diese Nummer irgendwie bekannt vor? Ja und nein. Das ist was Neues von Bebe Rexha und die hat sich den alten Faithless-Klassiker Insomnia von 1995 dafür als Basis genommen. Tolle neue Nummer, New Religion heißt sie und die ist neu auf der Playlist für euch hier bei Radio PSR. Und das hier ist das Kirchenmagazin, die Themen, die Sachsen bewegen, am Sonntagabend. Und immer gegen 8:45 gibt es sonntags hier bei uns Kirchenglocken aus ganz Sachsen zu hören. Und heute geht es dabei nach Nordsachsen mit Kirchenglocken passend zum Mai. Der Monat Mai ist für viele Christen auch der Marienmonat, in dem also besonders an die Mama von Jesus, an Maria gedacht wird. Und hier sind also die drei Bronzeglocken der Stadtkirche St. Marien

Das Geläut der Stadtkirche St. Marien in Schildau. Vielen Dank an unseren Hörer Julian Wolf für diese Aufnahme. Und noch mehr Kirchenglocken aus ganz Sachsen hört ihr auf radiopsr.de/glocken. Und euer Lieblingskirchenglockengeläut, das könnte ich ja auch mal laufen. Macht's einfach wie Julian. Nehmt es einfach mal auf mit dem Handy und dann schickt ihr das Audio hier an uns, an die Radio PSR Kirchenredaktion, einfach per E-Mail an glocken@radiopsr.de. Und dann laufen die auch mal hier bei uns bei den Themen, die Sachsen bewegen, am Sonntagabend. Jetzt Adele mit Hello hier bei Radio PSR. Hello.

0: paar Minuten noch, dann ist es um 9. Das war's für diese Woche aus der Radio PSR Kirchenredaktion. 3 Stunden mit den Themen, die Sachsen bewegen, gehen für diese Woche zu Ende. Schön, dass ihr zugehört habt. Alle Beiträge von heute Abend könnt ihr nachhören, wenn ihr mögt, auf unserer Website radiopsr.de/kirchenmagazin. Ich bin Daniel Heinze. Am kommenden Sonntag hören wir uns wieder, so Gott will. Euch bis dahin eine schöne neue Woche. Und jetzt geht's natürlich gleich weiter nach den Nachrichten mit den besten Hits von heute. Gleich ist Ray dran und Where is my husband?
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4: Kurz vor 9. Ich bin Uwe Schimonek. Guten Abend. Für den Abzug von US-Soldaten aus Deutschland bekommt Präsident Trump auch Kritik aus den eigenen Reihen. Führende Republikaner im US-Kongress warnen vor einem falschen Signal in Russland. Trump will weit mehr als 5000 Soldaten aus Deutschland abziehen. Zuvor hatte Kanzler Merz den Iran-Krieg kritisiert und das hat Trump ganz und gar nicht geschmeckt. Der Politikwissenschaftler Clemens Fischer sagte bei NTV,
5: Trump ist gewillt, dass er sich einerseits an Friedrich Merz abarbeitet und revanchiert für dessen Aussagen und zum Zweiten, dass er eigentlich das macht, was er im ganzen Wahlkampf versprochen hatte, der Fokus weg von Europa hin zum Pazifik.
4: Waldbrand im tschechischen Nationalpark Böhmische Schweiz. Betroffen ist eine Fläche von rund 100 Hektar, so die Feuerwehr gestern Abend. Der Rauch ist auch aus größerer Entfernung noch zu sehen. Mehr als 30 Einheiten sind im Löscheinsatz, auch mit Hubschraubern. Das Gebiet grenzt direkt an den Nationalpark Sächsische Schweiz. Viele Landwirte in Sachsen machen dieses Jahr beim Tag des offenen Hofes mit. Übers ganze Jahr verteilt bieten die Höfe je einen Tag lang einen Blick hinter die Kulissen. Sie hoffen damit auch auf neue Kundschaft. Diana Henke vom Landesbauernverband sagte uns, was Besucher alles erleben können.
6: Man erhält Einblicke in den Stall, in die modernste Landtechnik. Man kann an Flurfahrten teilnehmen, sich erklären lassen, wie man Energie gewinnen kann auf dem Bauernhof oder am Ende auch gar, wie Rapsöl hergestellt wird.
4: Bundesaußenminister Wadephul fordert eine sofortige Öffnung der Straße von Hormus. Das hat er in einem Telefonat mit seinem iranischen Amtskollegen deutlich gemacht. Außerdem will er einen Verzicht des Iran auf Atomwaffen. Genau die gleichen Forderungen stellen auch die USA. Bundesagrarminister Rainer ist dafür, die Kosten für Biokraftstoffe zu senken. Sie sollen komplett von der Steuer befreit werden, sagte er den Funke-Zeitungen. Rainer findet, so ein Schritt würde Biokraftstoffe attraktiver machen und die Produktion in Deutschland ankurbeln. In der Bundesliga haben sich Gladbach und Mainz den Klassenerhalt gesichert. Die Gladbacher besiegten Dortmund mit 1:0. Mainz gewann zuvor bei St. Pauli mit 2:1. Pauli steckt durch die Pleite weiter tief im Abstiegskampf. Radio PSR, neue Nachrichten wieder in einer Stunde.
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7: Viele Wolken sind jetzt am Himmel und bis in die Nacht bleibt es meist trocken. Höchstens kommt mal ganz vereinzelt ein kurzer Schauer durch. Die Tiefstwerte liegen dabei zwischen 14 und 8 Grad. Morgen gibt's Sonne und Wolken im Mix. Am Nachmittag und Abend sind ein paar Schauer drin, lokal auch mal ein Gewitter, bei maximal 26 Grad.
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7: Auf der A4 Chemnitz Richtung Dresden, Achtung, zwischen Siebenlehen und dem Rastplatz am Steinberg liegen Reifenteile auf der Autobahn. Auf der A4 Erfurt Richtung Chemnitz liegen zwischen Wüstenbrand und Limbach-Oberfrohna mehrere Leitbarken im Baustellenbereich. Staus oder Blitzer einfach melden unter 0800 023 und 4x die 4.

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1: Viele Wolken sind jetzt am Himmel und bis in die Nacht bleibt es meist trocken. Höchstens kommt mal ganz vereinzelt ein kurzer Schauer durch. Die Tiefstwerte liegen dabei zwischen 14 und 8 Grad. Morgen gibt's Sonne und Wolken im Mix. Am Nachmittag und Abend sind ein paar Schauer drin, lokal auch mal ein Gewitter, bei maximal 26 Grad.
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1: Nichts los auf den Straßen, überall freie Fahrt. Staus oder Blitzer einfach melden unter 0800 023 und 4x4.

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1: Kurz vor 10, ich bin Sönke Röhling. Guten Abend. Eine Fahrt auf dem Trecker oder ein Blick in den Stall. Beim Tag des offenen Hofes gibt es viel zu erleben. Landwirte in ganz Sachsen wollen zeigen, wie die Arbeit auf den Höfen funktioniert. Diana Henke vom Landesbauernverband sagte uns.
2: Es gibt nicht nur einen Tag des offenen Hofes, das legt jeder Betrieb für sich individuell fest. Es gibt aber eine Hauptveranstaltung am 13. Juni in der Krabbat-Milchwelt bei Kotten im Wittichenau.
1: Die Pläne von Präsident Trump, tausende Soldaten aus Deutschland abzuziehen, stoßen im US-Kongress auf scharfe Kritik. Das würde ein falsches Signal an Kreml-Chef Putin senden, betonen zwei führende Republikaner. Trump will weit mehr als 5000 Soldaten abziehen. Außerdem hat er eine Vereinbarung zur Stationierung von Langstreckenraketen bei Mainz gestrichen. Das könnte zu Problemen führen, sagte der Sicherheitsexperte Christian Mölling im Zweiten.
3: Das ist tatsächlich das zentrale Element einer Abschreckung, weil es hier um Raketen geht, die in der Lage sind, Russland schon im Aufmarsch, also nicht erst, wenn es an die NATO-Grenze kommt, sondern deutlich früher zu stören und Kommandozentralen auszuschalten. Es hat deswegen eine extreme Abschreckungswirkung, die wir zurzeit nicht besitzen.
1: Im Bund knirscht es spürbar zwischen Union und SPD. Im Handelsblatt teilte Unionsparlamentsgeschäftsführer Bilger gegen den Koalitionspartner aus. Blockade und Schuldzuweisungen würden der Handlungsfähigkeit der Politik schaden, sagt er. Die Koalition müsse schnell wieder Reformen liefern. Biokraftstoffe sollen in Deutschland billiger werden. Dafür macht sich Landwirtschaftsminister Rainer stark. Er fordert, die Kraftstoffe vollständig von der Steuer zu befreien. Mehr von Tom Husse.
4: Auch in Zukunft werden Landmaschinen auf Verbrennungsmotoren angewiesen sein, sagte Rainer den Funke-Zeitungen. Deshalb sei es umso wichtiger, noch stärker auf Biokraftstoffe zu setzen. Dabei gehe es nicht nur um klassischen Biodiesel, sondern auch um Methan aus Biogasanlagen, so der Minister weiter. Rainer wirbt auch dafür, Biokraftstoffe im eigenen Land zu produzieren. Versorgungssicherheit entstehe vor der eigenen Haustür.
1: In der Fußball-Bundesliga haben sich Gladbach und Mainz den Klassenerhalt gesichert. Die Gladbacher besiegten Dortmund mit 1:0. Mainz gewann zuvor bei St. Pauli mit 2:1. Außerdem kann sich der VfL Wolfsburg weiter Hoffnung auf einen Ligaverbleib machen. Nach einem 1:1 in Freiburg steht man jetzt auf dem Relegationsplatz. In der Formel 1 hat Mercedes-Pilot Andrea Kimi Antonelli den großen Preis von Miami gewonnen. Der WM-Führende fuhr vor den McLaren-Piloten Lando Norris und Oscar Piastri über die Ziellinie. Radio PSR, neue Nachrichten wieder in einer halben Stunde.
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5: Viele Wolken sind jetzt am Himmel und bis in die Nacht bleibt es meist trocken. Höchstens kommt mal ganz vereinzelt ein kurzer Schauer durch. Die Tiefstwerte liegen dabei zwischen 14 und 8 Grad. Morgen gibt's Sonne und Wolken im Mix. Am Nachmittag und Abend sind ein paar Schauer drin, lokal auch mal ein Gewitter, bei maximal 26 Grad.
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5: Auf der B173 Richtung Dresden zwischen Euber und Niederwieser hat es einen Unfall gegeben und es liegen Fahrzeugteile auf der Fahrbahn. Im Erzgebirgskreis ist die Straße zwischen Blauenthal und Sosa nach einem Unfall in beiden Richtungen gesperrt. Staus oder Blitzer einfach melden unter 0800 023 und 4x4.

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6: Kurz vor 11:30, ich bin Sönke Röhling. Guten Abend. Eine Fahrt auf dem Trecker oder ein Blick in den Stall. Beim Tag des offenen Hofes gibt es viel zu erleben. Landwirte in ganz Sachsen wollen zeigen, wie die Arbeit auf den Höfen funktioniert. Diana Henke vom Landesbauernverband sagte uns.
7: Es gibt nicht nur einen Tag des offenen Hofes. Das legt jeder Betrieb für sich individuell fest. Es gibt aber eine Hauptveranstaltung am 13. Juni in der Krabbat-Milchwelt bei Kotten im Wittichenau.
6: Die Pläne von Präsident Trump, tausende Soldaten aus Deutschland abzuziehen, stoßen im US-Kongress auf scharfe Kritik. Das würde ein falsches Signal an Kreml-Chef Putin senden, betonen zwei führende Republikaner. Trump will weit mehr als 5000 Soldaten abziehen. Außerdem hat er eine Vereinbarung zur Stationierung von Langstreckenraketen bei Mainz gestrichen. Das könnte zu Problemen führen, sagte der Sicherheitsexperte Christian Mölling im Zweiten.
8: Das ist tatsächlich das zentrale Element einer Abschreckung, weil es hier um Raketen geht, die in der Lage sind, Russland schon im Aufmarsch, also nicht erst, wenn es an die NATO-Grenze kommt, sondern deutlich früher zu stören und Kommandozentralen auszuschalten. Es hat deswegen eine extreme Abschreckungswirkung, die wir zurzeit nicht besitzen.
6: Im Bund knirscht es spürbar zwischen Union und SPD. Im Handelsblatt teilte Unionsparlamentsgeschäftsführer Bilger gegen den Koalitionspartner aus. Blockade und Schuldzuweisungen würden der Handlungsfähigkeit der Politik schaden, sagt er. Die Koalition müsse schnell wieder Reformen liefern. Biokraftstoffe sollen in Deutschland billiger werden. Dafür macht sich Landwirtschaftsminister Rainer stark. Er fordert, die Kraftstoffe vollständig von der Steuer zu befreien. Mehr von Tom Husse.
9: Auch in Zukunft werden Landmaschinen auf Verbrennungsmotoren angewiesen sein, sagte Rainer den Funke-Zeitungen. Deshalb sei es umso wichtiger, noch stärker auf Biokraftstoffe zu setzen. Dabei gehe es nicht nur um klassischen Biodiesel, sondern auch um Methan aus Biogasanlagen, so der Minister weiter. Rainer wirbt auch dafür, Biokraftstoffe im eigenen Land zu produzieren. Versorgungssicherheit entstehe vor der eigenen Haustür.
6: Auf einer Atlantikkreuzfahrt ist offenbar das Hunter-Virus ausgebrochen. Die Weltgesundheitsorganisation spricht von 3 Toten. Ein Test auf das von Nagetieren übertragene Virus war positiv. Dazu gibt es mehrere Verdachtsfälle. Auf das betroffene Schiff, das von Argentinien nach Kap Verde unterwegs war, passen fast 250 Menschen. In der Fußball-Bundesliga haben sich Gladbach und Mainz den Klassenerhalt gesichert. Die Gladbacher besiegten Dortmund mit 1:0. Mainz gewann zuvor bei St. Pauli mit 2:1. Außerdem kann sich der VfL Wolfsburg weiter Hoffnung auf einen Ligaverbleib machen. Nach einem 1:1 in Freiburg steht man jetzt auf dem Relegationsplatz. Radio PSR, neue Nachrichten wieder in einer halben Stunde.
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10: Viele Wolken sind jetzt am Himmel und bis in die Nacht bleibt es meist trocken. Höchstens kommt mal ganz vereinzelt ein kurzer Schauer durch. Die Tiefstwerte liegen dabei zwischen 14 und 8 Grad. Morgen gibt's Sonne und Wolken im Mix. Am Nachmittag und Abend sind ein paar Schauer drin, lokal auch mal ein Gewitter, bei maximal 26 Grad.
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10: Auf der A14 Leipzig Richtung Halle, bitte aufpassen, zwischen dem Schkeuditzer Kreuz und Gröbers hat es einen Unfall gegeben. Und im Erzgebirgskreis ist die Straße zwischen Blauenthal und Sosa nach einem Unfall in beiden Richtungen gesperrt. Staus oder Blitzer einfach melden unter 0800 023 und 4x4.

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3: Kurz vor 11. Ich bin Sönke Röhling. Guten Abend. Bei einem Ausflug am Maifeiertag ist ein Kutscher bei Elterlein im Erzgebirge schwer verletzt worden. Während einer Pause gerieten die Pferde in Panik. Der 49-Jährige wurde von dem Gespann mitgeschleift und überrollt. Ein Rettungshubschrauber brachte ihn ins Krankenhaus. US-Präsident Trump will tausende Soldaten aus Deutschland abziehen und das stößt nicht nur hierzulande, sondern auch in seinen eigenen Reihen auf Kritik. Mehr dazu von Tom Husse.
4: Zwei führende Republikaner im US-Kongress warnen vor einem falschen Signal an Russland. Außerdem betonen sie, dass die Bundesregierung auf Trumps Forderungen reagiert und die Verteidigungsausgaben hochgeschraubt habe. Der US-Präsident hatte gestern gesagt, dass weit mehr als 5000 Soldaten aus Deutschland abgezogen werden sollen. Konkrete Details nannte er nicht. Zuvor hatte Kanzler Merz den Iran-Krieg kritisiert und das hatte Trump ganz und gar nicht geschmeckt.
3: Außenminister Wadephul fordert eine sofortige Öffnung der Straße von Hormuz. Das hat er an einem Telefonat mit seinem iranischen Kollegen deutlich gemacht. Außerdem will er einen Verzicht des Irans auf Atomwaffen. Genau die gleichen Forderungen stellen auch die USA. Im Fall der mutmaßlichen Erpressung des Babykostherstellers Hip ist ein Verdächtiger gefasst worden. Laut Staatsanwaltschaft nahm die Polizei einen 39-Jährigen fest. Silas Quiring berichtet.
5: Der Mann sitzt demnach in Polizeigewahrsam und soll nach Eisenstadt im Burgenland gebracht werden. Dort wurde auch das erste Gläschen gefunden. Insgesamt wurde in mehreren Babynahrungsgläsern in Österreich, Tschechien und der Slowakei Rattengift nachgewiesen. Mitte April hatte Hip eine große Rückrufaktion gestartet. In Deutschland wurden zwar keine Gläschen entdeckt, trotzdem ermittelt auch hier die Staatsanwaltschaft.
3: Neue US-Zölle auf EU-Autos könnten Deutschlands Wachstum bremsen. IFO-Präsident Fuest warnt, sollte die EU mit Gegenzöllen reagieren, droht Deutschland noch in diesem Jahr eine Rezession. Das sagte Fuest der Bild am Sonntag. Trump will Zölle auf Autos aus Europa auf 25% erhöhen. In der Fußball-Bundesliga kann der VfL Wolfsburg weiter auf den Klassenerhalt hoffen. Durch das 1:1 in Freiburg ist man jetzt auf dem Relegationsplatz. Gerettet sind schon Gladbach und Mainz. Beide gewannen ihre Spiele gegen den BVB und St. Pauli. Der HSV und Union sicherten sich auch den Ligaverbleib, allerdings auf dem Sofa. Auf seiner Abschiedstour durch Liga 3 hat Erzgebirge Aue einen Sieg geholt. Beim FC Ingolstadt gewann das Team mit 5:3. Aue ist Tabellen-19. Und steht bereits als Absteiger in die Regionalliga fest. In der Formel 1 hat Mercedes-Pilot Andrea Kimi Antonelli den großen Preis von Miami gewonnen. Der WM-Führende fuhr vor den McLaren-Piloten Lando Norris und Oscar Piastri über die Ziellinie. Radio PSR, neue Nachrichten wieder in einer halben Stunde.
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6: Viele Wolken sind jetzt am Himmel und bis in die Nacht bleibt es meist trocken. Höchstens kommt mal ganz vereinzelt ein kurzer Schauer durch. Die Tiefstwerte liegen dabei zwischen 14 und 8 Grad. Morgen gibt's Sonne und Wolken im Mix. Am Nachmittag und Abend sind ein paar Schauer drin, lokal auch mal ein Gewitter, bei maximal 26 Grad.
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6: Im Erzgebirgskreis ist die Straße zwischen Blauenthal und Sosa nach einem Unfall in beiden Richtungen gesperrt. Staus oder Blitzer einfach melden unter 0800 023 und 4x die 4.
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1: Kurz vor 11:30. Ich bin Sönke Gröling. Guten Abend. Bei einem Ausflug am Maifeiertag ist ein Kutscher bei Elterlein im Erzgebirge schwer verletzt worden. Während einer Pause gerieten die Pferde in Panik. Der 49-Jährige wurde von dem Gespann mitgeschleift und überrollt. Ein Rettungshubschrauber brachte ihn ins Krankenhaus. US-Präsident Trump will tausende Soldaten aus Deutschland abziehen und das stößt nicht nur hierzulande, sondern auch in seinen eigenen Reihen auf Kritik. Mehr dazu von Tom Husse.
2: Zwei führende Republikaner im US-Kongress warnen vor einem falschen Signal an Russland. Außerdem betonen sie, dass die Bundesregierung auf Trumps Forderungen reagiert und die Verteidigungsausgaben hochgeschraubt habe. Der US-Präsident hatte gestern gesagt, dass weit mehr als 5000 Soldaten aus Deutschland abgezogen werden sollen. Konkrete Details nannte er nicht. Zuvor hatte Kanzler Merz den Iran-Krieg kritisiert und das hatte Trump ganz und gar nicht geschmeckt.
1: Außenminister Wadephul fordert eine sofortige Öffnung der Straße von Hormuz. Das hat er in einem Telefonat mit seinem iranischen Kollegen deutlich gemacht. Außerdem will er einen Verzicht des Irans auf Atomwaffen. Genau die gleichen Forderungen stellen auch die USA. Im Fall der mutmaßlichen Erpressung des Babykostherstellers Hip ist ein Verdächtiger gefasst worden. Laut Staatsanwaltschaft nahm die Polizei einen 39-Jährigen fest. Silas Quiring berichtet.
3: Der Mann sitzt demnach in Polizeigewahrsam und soll nach Eisenstadt im Burgenland gebracht werden. Dort wurde auch das erste Gläschen gefunden. Insgesamt wurde in mehreren Babynahrungsgläsern in Österreich, Tschechien und der Slowakei Rattengift nachgewiesen. Mitte April hatte Hip eine große Rückrufaktion gestartet. In Deutschland wurden zwar keine Gläschen entdeckt, trotzdem ermittelt auch hier die Staatsanwaltschaft.
1: Neue US-Zölle auf EU-Autos könnten Deutschlands Wachstum bremsen. IFO-Präsident Fuest warnt, sollte die EU mit Gegenzöllen reagieren, droht Deutschland noch in diesem Jahr eine Rezession. Das sagte Fuest der Bild am Sonntag. Trump will Zölle auf Autos aus Europa auf 25% erhöhen. In der Fußball-Bundesliga kann der VfL Wolfsburg weiter auf den Klassenerhalt hoffen. Durch das 1:1 in Freiburg ist man jetzt auf dem Relegationsplatz. Gerettet sind schon Gladbach und Mainz. Beide gewannen ihre Spiele gegen die BVB und St. Pauli. Der HSV und Union sicherten sich auch den Ligaverbleib, allerdings auf dem Sofa. Auf seiner Abschiedstour durch Liga 3 hat Erzgebirge Aue einen Sieg geholt. Beim FC Ingolstadt gewann das Team mit 5:3. Aue ist Tabellen-19. Und steht bereits als Absteiger in die Regionalliga fest. In der Formel 1 hat Mercedes-Pilot Andrea Kimi Antonelli den großen Preis von Miami gewonnen. Der WM-Führende fuhr vor den McLaren-Piloten Lando Norris und Oscar Piastri über die Ziellinie. Radio PSR, neue Nachrichten wieder in einer halben Stunde.
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4: Viele Wolken sind jetzt am Himmel und bis in die Nacht bleibt es meist trocken. Höchstens kommt mal ganz vereinzelt ein kurzer Schauer durch. Die Tiefstwerte liegen dabei zwischen 14 und 8 Grad. Morgen gibt's Sonne und Wolken im Mix. Am Nachmittag und Abend sind ein paar Schauer drin, lokal auch mal ein Gewitter, bei maximal 26 Grad.
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4: Auf der A4 Chemnitz Richtung Dresden, Achtung, zwischen dem Dreieck Nossen und Wilsdruff ist ein Fahrzeug liegen geblieben. Und im Erzgebirgskreis ist die Straße zwischen Blauenthal und Sosa nach einem Unfall in beiden Richtungen gesperrt. Staus oder Blitzer einfach melden unter 0800 023 und 4x die 4.

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2: Kurz vor 12. Ich bin Sönke Röhling. Guten Abend. Bundeskanzler Merz hat von der SPD mehr Entgegenkommen bei der gemeinsamen Regierungsarbeit gefordert. In der ARD-Sendung Karin Mioska wies er darauf hin, dass innerhalb der Union der Unmut wachse. Es sei noch nicht genug gelungen, Dinge hinzubekommen, die die Handschrift der Union tragen. Weiter sagte Merz.
3: Ich erwarte von der SPD die gleiche Kompromissbereitschaft, wie wir sie zeigen. Wir zeigen sie. Ich bin bis jetzt sehr geduldig gewesen, auch im Umgang mit der SPD. Die SPD muss allerdings auch wissen, Kompromisse sind keine Einbahnstraße. Die müssen wir beide machen.
2: Der Forderung, SPD höhere Einkommen stärker zu belasten, erteilte Merz eine Absage. Die neuen US-Zölle auf Autos aus der Europäischen Union könnten Deutschland hart treffen. IFO-Präsident Fuest warnte in der Bild am Sonntag, wenn die Europäische Union mit Gegenzöllen reagiert, könnte das einen Handelskrieg auslösen. Die Folge, Deutschland droht noch in diesem Jahr eine Rezession, so Fuest. Für den Abzug von US-Soldaten aus Deutschland bekommt US-Präsident Trump auch Kritik aus den eigenen Reihen. Führende Republikaner im Kongress warnen vor einem falschen Signal an Russland. Trump will jetzt weit mehr als 5000 Soldaten aus Deutschland abziehen. Zuvor hatte Kanzler Merz den Iran-Krieg kritisiert und das hat Trump ganz und gar nicht geschmeckt. Der Politikwissenschaftler Clemens Fischer sagte bei NTV.
4: Trump ist gewillt, dass er sich einerseits an Friedrich Merz abarbeitet und revanchiert für dessen Aussagen und zum Zweiten, dass er eigentlich das macht, was er im ganzen Wahlkampf versprochen hatte, der Fokus weg von Europa hin zum Pazifik.
2: Viele Landwirte in Sachsen machen in diesem Jahr beim Tag des offenen Hofes mit. Übers ganze Jahr verteilt bieten die Höfe je einen Tag lang einen Blick hinter die Kulissen. Sie hoffen damit auch auf neue Kundschaft. Diana Henke vom Landesbauernverband sagte uns, was die Besucher alles erleben können.
5: Man erhält Einblicke in den Stall, in die modernste Landtechnik. Man kann an Flurfahrten teilnehmen, sich erklären lassen, wie man Energie gewinnen kann auf dem Bauernhof oder am Ende auch gar, wie Rapsöl hergestellt wird.
2: In der Fußball-Bundesliga haben sich Gladbach und Mainz den Klassenerhalt gesichert. Die Gladbacher besiegten Dortmund mit 1:0. Mainz gewann zuvor bei St. Pauli mit 2:1. Außerdem kann sich der VfL Wolfsburg weiter Hoffnung auf einen Ligaverbleib machen. Nach einem 1:1 in Freiburg steht man jetzt auf dem Relegationsplatz. Auf seiner Abschiedstour durch Liga 3 hat Erzgebirge Aue einen Sieg geholt. Beim FC Ingolstadt gewann das Team mit 5:3. Aue ist Tabellen-19. Und steht bereits als Absteiger in die Regionalliga fest. In der Formel 1 hat Mercedes-Pilot Andrea Kimi Antonelli den großen Preis von Miami gewonnen. Der WM-Führende fuhr vor den McLaren-Piloten Lando Norris und Oscar Piastri über die Ziellinie. Radio PSR, neue Nachrichten wieder in einer halben Stunde.
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6: Viele Wolken sind jetzt am Himmel und bis in die Nacht bleibt es meist trocken. Höchstens kommt mal ganz vereinzelt ein kurzer Schauer durch. Die Tiefstwerte liegen dabei zwischen 14 und 8 Grad. Morgen gibt's Sonne und Wolken im Mix. Am Nachmittag und Abend sind ein paar Schauer drin, lokal auch mal ein Gewitter, bei maximal 26 Grad.
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6: Auf der A4 Chemnitz Richtung Dresden, bitte aufpassen, zwischen dem Dreieck Nossen und Wilsdruff ist ein Fahrzeug liegen geblieben. Und im Erzgebirgskreis ist die Straße zwischen Blauenthal und Sosa nach einem Unfall in beiden Richtungen gesperrt. Staus oder Blitzer einfach melden unter 0800 023 und 4 mal die 4.

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1: Kurz vor 12:30, ich bin Sönke Röhling. Bundeskanzler Merz hat von der SPD mehr Entgegenkommen bei der gemeinsamen Regierungsarbeit gefordert. In der ARD-Sendung Karin Mioska wies er darauf hin, dass innerhalb der Union der Unmut wachse. Es sei noch nicht genug gelungen, Dinge hinzubekommen, die die Handschrift der Union tragen. Weiter sagte Merz.
2: Ich erwarte von der SPD die gleiche Kompromissbereitschaft, wie wir sie zeigen. Wir zeigen sie. Ich bin bis jetzt sehr geduldig gewesen, auch im Umgang mit der SPD. Die SPD muss allerdings auch wissen, Kompromisse sind keine Einbahnstraße. Die müssen wir beide machen.
1: Der Forderung, der SPD höhere Einkommen stärker zu belasten, erteilte Merz eine Absage. Die neuen US-Zölle auf Autos aus der Europäischen Union könnten Deutschland hart treffen. IFO-Präsident Fuest warnte in der Bild am Sonntag, wenn die Europäische Union mit Gegenzöllen reagiert, könnte das einen Handelskrieg auslösen. Die Folge: Deutschland droht noch in diesem Jahr eine Rezession, so Fuest. Für den Abzug von US-Soldaten aus Deutschland bekommt US-Präsident Trump auch Kritik aus den eigenen Reihen. Führende Republikaner im Kongress warnen vor einem falschen Signal an Russland. Trump will jetzt weit mehr als 5000 Soldaten aus Deutschland abziehen. Zuvor hatte Kanzler Merz den Iran-Krieg kritisiert und das hat Trump ganz und gar nicht geschmeckt. Der Politikwissenschaftler Clemens Fischer sagte bei NTV.
3: Trump ist gewillt, dass er sich einerseits an Friedrich Merz abarbeitet und revanchiert für dessen Aussagen und zum Zweiten, dass er eigentlich das macht, was er im ganzen Wahlkampf versprochen hatte, der Fokus weg von Europa hin zum Pazifik.
1: Viele Landwirte in Sachsen machen in diesem Jahr beim Tag des offenen Hofes mit. Übers ganze Jahr verteilt bieten die Höfe je einen Tag lang einen Blick hinter die Kulissen. Sie hoffen damit auch auf neue Kundschaft. Diana Henke vom Landesbauernverband sagte uns, was die Besucher alles erleben können.
4: Man erhält Einblicke in den Stall, in die modernste Landtechnik. Man kann an Flurfahrten teilnehmen, sich erklären lassen, wie man Energie gewinnen kann auf dem Bauernhof oder am Ende auch gar, wie Rapsöl hergestellt wird.
1: In der Fußball-Bundesliga haben sich Gladbach und Mainz den Klassenerhalt gesichert. Die Gladbacher besiegten Dortmund mit 1:0. Mainz gewann zuvor bei St. Pauli mit 2:1. Außerdem kann sich der VfL Wolfsburg weiter Hoffnung auf einen Ligaverbleib machen. Nach einem 1:1 in Freiburg steht man jetzt auf dem Relegationsplatz. Auf seiner Abschiedstour durch Liga 3 hat Erzgebirge Aue einen Sieg geholt. Beim FC Ingolstadt gewann das Team mit 5:3. Aue ist Tabellen-19. Und steht bereits als Absteiger in die Regionalliga fest. In der Formel 1 hat Mercedes-Pilot Andrea Kimi Antonelli den großen Preis von Miami gewonnen. Der WM-Führende fuhr vor den McLaren-Piloten Lando Norris und Oscar Piastri über die Ziellinie. Radio PSR, neue Nachrichten wieder in einer halben Stunde.
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5: Wolkig ist es gerade, dazu kann vereinzelt auch mal ein Schauer runterkommen und die Temperaturen liegen zwischen 14 und 8 Grad. Tagsüber bleibt's meist stark bewölkt. Zwischendurch geht immer mal ein kurzer Schauer durch. Länger trocken ist aber auch drin. Am Nachmittag kann es dann noch mal etwas aktiver werden. Dazu maximal bis 26 Grad.
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5: Auf der A4 Chemnitz Richtung Dresden, bitte aufpassen, zwischen dem Dreieck Nossen und Wilsdruff ist ein Fahrzeug liegen geblieben. Staus oder Blitzer einfach melden unter 0800 023 und 4x die 4.

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3: Kurz vor zwei. Ich bin Sönke Röhling. Bundeskanzler Merz fordert von der SPD mehr Kompromissbereitschaft. In der ARD-Sendung Karin Mioska sagte er, der Unmut in der Union über zu große Zugeständnisse wachse. Die CDU müsse in der Regierung klar erkennbar bleiben. Zugleich bekannte er sich zur weiteren Zusammenarbeit mit der SPD.
4: Ich suche keine andere Mehrheit. Das sollte die SPD jetzt aber nicht zu dem Gedanken verleiten, sie könnte sozusagen mit uns machen, was sie will. Das ist nach wie vor eine Koalition mit einem größeren Partner und einem kleineren Partner. Und das ist eine Koalition, die auch Kompromisse erfordert. Und Kompromisse sind keine Einbahnstraße, sondern die müssen wir gemeinsam machen. Und ich habe das Vertrauen, dass wir das immer noch können.
3: Der Wehrbeauftragte des Bundestags Otte sieht im Falle eines größeren US-Truppenabzugs aus Deutschland Handlungsbedarf. Diese Lücke müsse kompensiert werden, sagt er dem Spiegel. Aktuell sind in Deutschland knapp 40.000 US-Soldaten stationiert. Präsident Trump will weit über 5.000 davon abziehen. An den Bahnhöfen in Deutschland sind im vergangenen Jahr rund 169.000 Straftaten registriert worden. Das ist ein Rückgang um 6% im Vergleich zum Vorjahr, heißt es in der polizeilichen Kriminalstatistik. Der Interessenverband Allianz pro Schiene beklagt allerdings deutlich mehr Angriffe auf Bahnbeschäftigte. Die Zukunft vieler Kitas in Sachsen ist weiter ungewiss. Weil die Kinderzahlen sinken, drohen Schließungen. Erzieher, Eltern und Träger fordern daher einen klaren Plan von der Regierung und gehen heute in Leipzig auf die Straße. Am Donnerstag stehen dann Proteste in Dresden an. Burkhard Naumann von der Gewerkschaft GEW fürchtet, dass viele Erzieher entlassen werden, wenn es nicht mehr Geld gibt.
5: Und das alles, obwohl wir nach wie vor massiven Personalmangel an den Kitas haben. Die personelle Ausstattung in Sachsen ist auf dem vorletzten Platz zusammen mit Mecklenburg-Vorpommern, die Platz 16 sind, sind wir jedes Jahr Platz 15. Und das ändert sich auch gerade nicht, wenn sich das Kita-Gesetz nicht ändert.
3: In der Fußball-Bundesliga haben sich Gladbach und Mainz den Klassenerhalt gesichert. Die Gladbacher besiegten Dortmund mit 1:0. Mainz gewann zuvor bei St. Pauli mit 2:1. Außerdem kann sich der VfL Wolfsburg weiter Hoffnung auf einen Ligaverbleib machen. Nach einem 1:1 in Freiburg steht man jetzt auf dem Relegationsplatz. Auf seiner Abschiedstour durch Liga 3 hat Erzgebirge Aue einen Sieg geholt. Beim FC Ingolstadt gewann das Team mit 5:3. Aue ist Tabellen-19. Und steht bereits als Absteiger in die Regionalliga fest. In der Formel 1 hat Mercedes-Pilot Andrea Kimi Antonelli den großen Preis von Miami gewonnen. Der WM-Führende fuhr vor den McLaren-Piloten Lando Norris und Oscar Piastri über die Ziellinie. Radio PSR, neue Nachrichten wieder in einer halben Stunde.
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6: Wolkig ist es gerade. Dazu kann vereinzelt auch mal ein Schauer runterkommen. Und die Temperaturen liegen zwischen 14 und 8 Grad. Tagsüber bleibt's meist stark bewölkt. Zwischendurch geht immer mal ein kurzer Schauer durch. Länger trocken ist aber auch drin. Am Nachmittag kann es dann noch mal etwas aktiver werden. Dazu maximal bis 26 Grad.
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6: Nichts los auf den Straßen. Überall freie Fahrt. Staus oder Blitzer einfach melden unter 0800 023 und 4x die 4.